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1: Ich bin Ursula Winkler. Die Innenminister von Bund und Ländern wollen bis spätestens 2029 Maßnahmen umsetzen, um den Schutz der Zivilbevölkerung zu verbessern. Darauf haben sie sich bei ihrer Konferenz in Hamburg geeinigt. Unter anderem sollen demnach eine widerstandsfähige IT-Architektur und bessere Möglichkeiten für eine abgesicherte Kommunikation geschaffen werden. Die Selbstschutzkompetenz der Bevölkerung soll durch Zivilschutzkurse und die Vermittlung notwendiger Kenntnisse an Schulen verbessert werden. Die Sparpläne der Bundesregierung treffen die Empfänger von Wohngeld besonders hart. Viele müssen mit Einbußen rechnen, einige könnten sogar leer ausgehen. Die Kürzungen beim Wohngeld würden leider alle bisherigen Empfänger betreffen, so Bauministerin Huberts in der Rheinischen Post.
2: In bestehende Bescheide soll nicht eingegriffen werden, aber Wohngeld wird in der Regel für 12 Monate bewilligt. Danach muss es neu beantragt werden. Ein Drittel der Empfänger werde dann nach den Worten von Huberts sogar komplett rausfallen. Bund und Länder müssten beim Wohngeld jeweils 1 Milliarde Euro einsparen. Die meisten Wohngeldbezieher sind Rentner und Familien. Anfang 2023 war mit dem Wohngeld-Plus-Gesetz der Kreis der Berechtigten noch deutlich ausgeweitet worden. Babit Büchner, Berlin.
1: Auf der Suche nach einem vermissten Säugling in Renningen bei Stuttgart haben die Ermittler die Leiche eines Babys gefunden. Die Maßnahmen zur Identifizierung dauern aber noch an.
3: Es ist einer dieser Fälle, der mehr Fragen aufwirft als Antworten gibt. Klar ist nur, das Baby lag um kurz vor Mitternacht in seinem Kinderwagen und kurz später stellten die Eltern die Vermisstenanzeige. Der Rest sind Fragen. Stand der Kinderwagen draußen und wurde das Baby dort allein gelassen? Kam dann jemand und entführte den 3 Monate alten Säugling? Polizei und Staatsanwaltschaft halten sich sehr zurück und lassen die Fragen für uns alle erstmal unbeantwortet im Raum stehen. Mit 50 Beamten, 40 Suchhunden, Drohnen mit Wärmebildkamera und mit Hubschraubern suchte die Polizei nach dem Baby mit tragischem Ausgang. Uli Reitinger, Nachrichtenredaktion.
1: Zum Fußball. Die USA ziehen nach Mexiko als zweiter Gastgeber vorzeitig in die K.O.-Runde der WM ein. Die Amerikaner besiegten Australien mit 2:0. Für Australien ist das Weiterkommen nach dem Sieg gegen die Türkei noch möglich.
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4: Auf der A661 Richtung Bad Homburg zwischen Offenbacher Kreuz und Offenbach-Taunus-Ring hat es im Baustellenbereich einen Unfall gegeben. Gute Fahrt.
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4: Bei euch in Eisenach sind es aktuell 20 Grad, in Baunatal ebenfalls 20 und in Siegen messen wir 18 Grad. In der Nacht sinkt das Thermometer auf milde 17 Grad. So wird das Wetter morgen. Es erwartet euch ein Tag mit einigen Wolken und Regen bei anfangs 17 Grad. Im Laufe des Tages steigt das Thermometer auf sommerlich warme 30 Grad an.

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1: Ich bin Ursula Winkler. Die Innenminister von Bund und Ländern wollen bis spätestens 2029 Maßnahmen umsetzen, um den Schutz der Zivilbevölkerung zu verbessern. Darauf haben sie sich bei ihrer Konferenz in Hamburg geeinigt. Unter anderem sollen demnach eine widerstandsfähige IT-Architektur und bessere Möglichkeiten für eine abgesicherte Kommunikation geschaffen werden. Die Selbstschutzkompetenz der Bevölkerung soll durch Zivilschutzkurse und die Vermittlung notwendiger Kenntnisse an Schulen verbessert werden. Die Sparpläne der Bundesregierung treffen die Empfänger von Wohngeld besonders hart. Viele müssen mit Einbußen rechnen, einige könnten sogar leer ausgehen. Die Kürzungen beim Wohngeld würden leider alle bisherigen Empfänger betreffen, so Bauministerin Huberts in der Rheinischen Post.
2: In bestehende Bescheide soll nicht eingegriffen werden, aber Wohngeld wird in der Regel für 12 Monate bewilligt. Danach muss es neu beantragt werden. Ein Drittel der Empfänger werde dann nach den

0: Worten von Hubert sogar komplett rausfallen. Bund und Länder müssten beim Wohngeld jeweils 1 Milliarde Euro einsparen. Die meisten Wohngeldbezieher sind Rentner und Familien. Anfang 2023 war mit dem Wohngeld-Plus-Gesetz der Kreis der Berechtigten noch deutlich ausgeweitet worden. Babit Büchner, Berlin.
1: Auf der Suche nach einem vermissten Säugling in Renningen bei Stuttgart haben die Ermittler die Leiche eines Babys gefunden. Die Maßnahmen zur Identifizierung dauern aber noch an.
2: Es ist einer dieser Fälle, der mehr Fragen aufwirft als Antworten gibt. Klar ist nur, das Baby lag um kurz vor Mitternacht in seinem Kinderwagen und kurz später stellten die Eltern die Vermisstenanzeige. Der Rest sind Fragen. Stand der Kinderwagen draußen und wurde das Baby dort allein gelassen? Kam dann jemand und entführte den 3 Monate alten Säugling? Polizei und Staatsanwaltschaft halten sich sehr zurück und lassen die Fragen für uns alle erstmal unbeantwortet im Raum stehen. Mit 50 Beamten, 40 Suchhunden, Drohnen mit Wärmebildkamera und mit Hubschraubern suchte die Polizei nach dem Baby mit tragischem Ausgang. Uli Reitinger, Nachrichtenredaktion.
1: Zum Fußball. Die USA ziehen nach Mexiko als zweiter Gastgeber vorzeitig in die K.O.-Runde der WM ein. Die Amerikaner besiegten Australien mit 2:0. Für Australien ist das Weiterkommen nach dem Sieg gegen die Türkei noch möglich.
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4: Hier steht ihr aktuell am längsten. Auf der A66 Richtung Fulda zwischen Erlensee und Hanauer Kreuz gibt es einen Unfall. Der Verkehr ist dort dicht. Auf der A45 Richtung Gießen steht der Verkehr zwischen Mainhausen und Kleinostheim auf 1 Kilometer. Zwischen Wetzlarer Kreuz und Wetzlar Ost ist der Verkehr ebenfalls dicht. Auf der A3 Richtung Köln zwischen Frankfurt Süd und Frankfurter Kreuz liegt ein totes Tier auf dem mittleren Fahrstreifen. Gute Fahrt.
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4: Bei euch in Göttingen sind es aktuell 22 Grad. In Baunatal messen wir 20 und Korbach meldet 19 Grad. In der Nacht sinkt das Thermometer auf milde 17 Grad. So wird das Wetter morgen. Es erwartet euch ein Tag mit einigen Wolken und Regen bei anfangs 17 Grad. Im Laufe des Tages steigt das Thermometer auf sommerlich warme 30 Grad an.

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1: Ich bin Ursula Winkler. Die Innenminister von Bund und Ländern wollen bis spätestens 2029 Maßnahmen umsetzen, um den Schutz der Zivilbevölkerung zu verbessern. Darauf haben sie sich bei ihrer Konferenz in Hamburg geeinigt. Unter anderem sollen demnach eine widerstandsfähige IT-Architektur und bessere Möglichkeiten für eine abgesicherte Kommunikation geschaffen werden. Die Selbstschutzkompetenz der Bevölkerung soll durch Zivilschutzkurse und die Vermittlung notwendiger Kenntnisse an Schulen verbessert werden. Die Sparpläne der Bundesregierung treffen die Empfänger von Wohngeld besonders hart. Viele müssen mit Einbußen rechnen, einige könnten sogar leer ausgehen. Die Kürzungen beim Wohngeld würden leider alle bisherigen Empfänger betreffen, so Bauministerin Huberts in der Rheinischen Post.
2: In bestehende Bescheide soll nicht eingegriffen werden, aber Wohngeld wird in der Regel für 12 Monate bewilligt. Danach muss es neu beantragt werden. Ein Drittel der Empfänger werde dann nach den Worten von Hubert sogar komplett rausfallen. Bund und Länder müssten beim Wohngeld jeweils 1 Milliarde Euro einsparen. Die meisten Wohngeldbezieher sind Rentner und Familien. Anfang 2023 war mit dem Wohngeld-Plus-Gesetz der Kreis der Berechtigten noch deutlich ausgeweitet worden. Babit Büchner, Berlin.
1: Auf der Suche nach einem vermissten Säugling in Renningen bei Stuttgart haben die Ermittler die Leiche eines Babys gefunden. Die Maßnahmen zur Identifizierung dauern aber noch an.
3: Es ist einer dieser Fälle, der mehr Fragen aufwirft als Antworten gibt. Klar ist nur, das Baby lag um kurz vor Mitternacht in seinem Kinderwagen und kurz später stellten die Eltern die Vermisstenanzeige. Der Rest sind Fragen. Stand der Kinderwagen draußen und wurde das Baby dort allein gelassen? Kam dann jemand und entführte den 3 Monate alten Säugling? Polizei und Staatsanwaltschaft halten sich sehr zurück und lassen die Fragen für uns alle erstmal unbeantwortet im Raum stehen. Mit 50 Beamten, 40 Suchhunden, Drohnen mit Wärmebildkamera und mit Hubschraubern suchte die Polizei nach dem Baby mit tragischem Ausgang. Uli Reitinger, Nachrichtenredaktion.
1: Zum Fußball. Die USA ziehen nach Mexiko als zweiter Gastgeber vorzeitig in die K.O.-Runde der WM ein. Die Amerikaner besiegten Australien mit 2:0. Für Australien ist das Weiterkommen nach dem Sieg gegen die Türkei noch möglich.
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4: Hier steht ihr aktuell am längsten. Auf der A5 Richtung Frankfurt, zwischen dem Ohmtal-Dreieck und Homberg, ist die Fahrbahn nach einem Unfall voll gesperrt. Im weiteren Verlauf Richtung Frankfurt gibt es zwischen Alsfeld-West und dem Ohmtal-Dreieck 1 Kilometer Stau. Auf der A7 Richtung Fulda steht zwischen Malsfeld und Homberg ein kaputter Lastwagen auf dem rechten Fahrstreifen und dem Standstreifen. Das Fahrzeug ist unbeleuchtet. Auf der A49 Richtung Gießen blockiert zwischen Stadteilendorf Süd und Homberg Nord ein kaputter Lastwagen den rechten Fahrstreifen und den Standstreifen. Gute Fahrt!
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1: In Rennerod sind es aktuell 18 Grad, in Wetzlar und Göttingen haben wir jeweils 21 Grad. In der Nacht sinkt das Thermometer auf milde 17 Grad. So wird das Wetter morgen. Es erwartet euch ein Tag mit einigen Wolken und Regen bei anfangs 17 Grad. Im Laufe des Tages steigt das Thermometer auf sommerlich warme 30 Grad an.

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1: Ich bin Ursula Winkler. Die Sparpläne der Bundesregierung treffen die Empfänger von Wohngeld besonders hart. Viele müssen mit Einbußen rechnen, einige könnten sogar leer ausgehen. Die Kürzungen beim Wohngeld würden leider alle bisherigen Empfänger betreffen, so Bauministerin Huberts in der Rheinischen Post.
2: In bestehende Bescheide soll nicht eingegriffen werden, aber Wohngeld wird in der Regel für 12 Monate bewilligt. Danach muss es neu beantragt werden. Ein Drittel der Empfänger werde dann nach den Worten von Hubert sogar komplett rausfallen. Bund und Länder müssten beim Wohngeld jeweils 1 Milliarde Euro einsparen. Die meisten Wohngeldbezieher sind Rentner und Familien. Anfang 2023 war mit dem Wohngeld-Plus-Gesetz der Kreis der Berechtigten noch deutlich ausgeweitet worden. Babit Büchner, Berlin.
1: Die Innenminister von Bund und Ländern wollen bis spätestens 2029 Maßnahmen umsetzen, um den Schutz der Zivilbevölkerung zu verbessern. Darauf haben sie sich bei ihrer Konferenz in Hamburg geeinigt. Unter anderem sollen demnach eine widerstandsfähige IT-Architektur und bessere Möglichkeiten für eine abgesicherte Kommunikation geschaffen werden. Die Selbstschutzkompetenz der Bevölkerung soll durch Zivilschutzkurse und die Vermittlung notwendiger Kenntnisse an Schulen verbessert werden. Das Abkommen zwischen den USA und dem Iran sieht vor, dass die Straße von Hormuz geöffnet wird. Soll die deutsche Marine dabei helfen, dass das dauerhaft so bleibt? Im ZDF-Politbarometer sind 57% der Befragten dafür.
3: Das Ergebnis ist schon ein bisschen überraschend, denn wir reden hier im schlimmsten Fall über eine handfeste militärische Konfrontation mit dem Iran, der die Kontrolle über die Meerenge hat. 38% wollen dieses Risiko nicht eingehen und finden, Deutschland soll sich da raushalten. Aktuell sind allerdings schon 2 Schiffe der deutschen Marine auf dem Weg in die Region. An Bord sind 140 Soldaten. Die könnten helfen, die Meerenge von Minen zu befreien. Ob die deutschen Kräfte wirklich zum Einsatz kommen, ist noch völlig offen. Wir sind jedenfalls ready, sagt Verteidigungsminister Pistorius. Uli Reitinger, Berlin.
1: Zum Fußball. Brasilien hat seinen ersten Sieg bei dieser WM gefeiert. Mit dem 3:0 gegen Außenseiter Haiti steuern die Brasilianer auf die K.O.-Runde zu. Für Haiti ist das Turnier nach der Gruppenphase vorbei. Zuvor hatte Marokko Schottland mit 1:0 besiegt und Gastgeber USA steht vorzeitig in der K.O.-Runde. Die Amerikaner besiegten Australien mit 2:0.
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4: Auf der A7 Richtung Fulda liegt zwischen Kirchheim und dem Hattenbacher Dreieck eine ungesicherte Unfallstelle auf der Fahrbahn. In der Gegenrichtung steht zwischen dem Hattenbacher Dreieck und Kirchheim ein kaputter Lastwagen auf dem mittleren Fahrstreifen. Ebenfalls auf der A7 Richtung Fulda steht zwischen Malsfeld und Homberg ein unbeleuchteter Lastwagen auf dem rechten Fahrstreifen und dem

0: Autobahnstreifen. Auf der A4 Richtung Erfurt liegt zwischen Friedewald und Wildeckhöhnebach ein Ast auf dem rechten Fahrstreifen. Gute Fahrt.
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0: In Winterberg sind es aktuell 16 Grad. In Trendelburg haben wir 20, in Renneroth messen wir 19 Grad. Und so wird das Wetter heute. Es erwartet euch ein Tag mit Wolken und Regen, das Ganze bei maximal 27 Grad.

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1: Auf der A45 Richtung Hagen liegen zwischen Dillenburg und Haiger Burbach Reifenteile auf allen Fahrstreifen. Fahrt vorsichtig. Auf der A7 Richtung Fulda steht zwischen Hattenbacher Dreieck und Kirchheim ein kaputter Lastwagen auf dem mittleren Fahrstreifen. In der Gegenrichtung Richtung Kassel gibt es zwischen Kirchheim und Hattenbacher Dreieck eine ungesicherte Unfallstelle. Auf der A4 Richtung Erfurt liegt zwischen Friedewald und Wildeck-Hönebach ein Ast auf dem rechten Fahrstreifen. Habt eine gute und sichere Fahrt.
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1: In Schlüchtern sind es aktuell 20 Grad. In Bad Marienberg haben wir 18 und in Trendelburg ebenfalls 20 Grad. Und so wird das Wetter heute. Es erwartet euch ein Tag mit Wolken und Regen. Das Ganze bei maximal 27 Grad.

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1: Ich bin Katrin Müller. Zum Monatsende läuft der Tankrabatt aus. Laut einer YouGov-Umfrage halten 7 von 10 Deutschen weitere Erleichterungen, was die hohen Preise angeht, schon für nötig.

0: nötig. Dabei würden sich die meisten dafür aussprechen, die Spritsteuersenkung einfach zu verlängern.
1: Zwar ist ein Großteil der Befragten dafür, den Tankrabatt über den 30. Juni hinaus zu verlängern, aber die Maßnahme ist umstritten. Studien zufolge reichen die Mineralölfirmen die Spritsteuersenkung nämlich nicht zu 100% an die Verbraucher weiter. Gleichzeitig finden nur die wenigsten, dass der Tankrabatt wirklich etwas gebracht hat. Besser kommen andere Entlastungen an. Einen Spritpreisdeckel halten 3/4 der Befragten für sinnvoll, 8 von 10 wären dafür, die Stromsteuer zu senken und sogar 9 von 10 halten geringere Mehrwertsteuern auf Lebensmittel für die größte Entlastung. Tanja Wagner, Nachrichtenredaktion.
0: Zu einem stärkeren Hochwasser könnte es bei einem Unwetter in Rheinland-Pfalz gekommen sein. Besonders betroffen war der Rhein-Lahn-Kreis. Hier stiegen die Pegel der Flüsse Dörsbach, Mühlbach und Ahr binnen kürzester Zeit stark an, wie eine Sprecherin des Kreises mitteilte. Erste Daten legen demnach ein 50-jähriges Hochwasser nahe. Bei einem Zusammenstoß von 2 Zügen nördlich von London ist ein Mensch ums Leben gekommen. Insgesamt 89 Menschen wurden verletzt, 33 davon schwer bis sehr schwer, wie die Rettungsdienste mitteilten. In München hat es in der Nacht auch ein Zugunglück gegeben. 2 Waggons eines Güterzugs stürzten von einer Brücke etwa 5 Meter in die Tiefe. Dabei wurde eine Person lebensgefährlich verletzt, hieß es von der Polizei. Zum Fußball. Die deutsche Nationalmannschaft bestreitet heute ihr 2. Gruppenspiel bei dieser WM. Gegner in Toronto ist die Elfenbeinküste. Anstoß ist um 22 Uhr unserer Zeit.
2: Mit einem Sieg kann Deutschland vorzeitig das Ticket lösen für die K.O.-Runde. Es wäre das erste Mal seit dem WM-Sieg 2014. Doch die Elfenbeinküste ist ein harter Brocken. Vor allem die Offensive um Leipzig-Superstar Jan Diomande dürfte die deutsche Abwehr vor Probleme stellen. Bundestrainer Nagelsmann dürfte dieselbe Startelf bringen wie gegen Curaçao. Es gäbe keinen Grund, etwas zu ändern. Aus Toronto, Thomas Bremser.
0: Und die USA sind nach Mexiko als 2. Gastgeber vorzeitig in die K.O.-Runde der WM eingezogen. Die Amerikaner besiegten Australien mit 2:0. Marokko hat 1:0 gegen Schottland gewonnen und Brasilien besiegte Außenseiter Haiti mit 3:0.
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4: Hier steht ihr aktuell am längsten. Auf der A7 Richtung Fulda zwischen Kirchheim und dem Hattenbacher Dreieck gibt es eine Gefahr durch eine ungesicherte Unfallstelle. In der Gegenrichtung Richtung Kassel steht ein kaputter Lastkraftwagen auf dem mittleren Fahrstreifen. Auf der A4 Richtung Erfurt zwischen Friedewald und Wilderkönebach liegt ein Ast auf dem rechten Fahrstreifen. Auf der A5 Richtung Frankfurt zwischen dem Reiskirchener Dreieck und Reiskirchen liegt ein totes Tier auf dem linken Fahrstreifen. Gute Fahrt.
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4: In Baunatal und Eisenach zeigt das Thermometer 19 Grad. In Trendelburg ist es etwas wärmer mit 20 Grad. Und so wird das Wetter heute. Es erwartet euch ein Tag mit Wolken und Regen. Das Ganze bei maximal 27 Grad.

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1: Auf der A7 Richtung Kassel zwischen Hattenbacher Dreieck und Kirchheim ist die Fahrbahn voll gesperrt. Ein kaputter Lastwagen steht auf dem mittleren Fahrstreifen. Die Polizei ist im Einsatz. In der Gegenrichtung laufen Bergungsarbeiten. Im weiteren Verlauf Richtung Kassel gibt es zwischen Niederaula und Kirchheim 1 Kilometer Stau. Auf der A4 Richtung Erfurt zwischen Kirchheimer Dreieck und Bad Hersfeld liegen Fahrzeugteile auf der Fahrbahn. Gute Fahrt.
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1: In Eisenach zeigt das Thermometer 19 Grad, in Wetzlar 20 Grad und auch in Göttingen sind es 19 Grad. Und so wird das Wetter heute. Es erwartet euch ein Tag mit Wolken und Regen, das Ganze bei maximal 27 Grad.

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1: Ich bin Katrin Müller. Bald endet der Tankrabatt. Danach sollte es neue Entlastungsmaßnahmen geben, finden rund 70% der Befragten in einer YouGov-Umfrage im Auftrag der Deutschen Presseagentur.

0: Empfänger betreffen, sagte Bauministerin Verena Huberts der Rheinischen Post.
1: In bestehende Bescheide soll nicht eingegriffen werden, aber Wohngeld wird in der Regel für 12 Monate bewilligt. Danach muss es neu beantragt werden. Ein Drittel der Empfänger werde dann nach den Worten von Hubert sogar komplett rausfallen. Bund und Länder müssten beim Wohngeld jeweils 1 Milliarde Euro einsparen. Die meisten Wohngeldbezieher sind Rentner und Familien. Anfang 2023 war mit dem Wohngeld-Plus-Gesetz der Kreis der Berechtigten noch deutlich ausgeweitet worden. Aus Berlin, Babette Büchner.
0: Bei einem Zusammenstoß von 2 Zügen nördlich von London ist ein Mensch ums Leben gekommen. Insgesamt 89 Menschen wurden verletzt, einige von ihnen schwer, wie die Rettungsdienste mitteilten. In München hat es in der Nacht auch ein Zugunglück gegeben. 2 Waggons eines Güterzugs stürzten von einer Brücke etwa 5 Meter in die Tiefe. Dabei wurde eine Person lebensgefährlich verletzt, hieß es von der Polizei. Zum Fußball. Die deutsche Mannschaft bestreitet heute ihr 2. Gruppenspiel bei der WM. Gegner in Toronto ist die Elfenbeinküste. Anstoß ist um 22 Uhr unserer Zeit. Und das Ziel der DFB-Auswahl ist natürlich ein klarer Sieg, sagt Bundestrainer Julian Nagelsmann.
2: Ja, Spiel zu gewinnen wäre sehr wichtig und würde uns sehr freuen. Klar, wir gehen auch so ein Spiel, dass wir es gewinnen wollen. Und ob wir jetzt was in der Startelf ändern, das habe ich ja schon oft gesagt, ich will jetzt nicht immer alles verraten. Aber es gibt jetzt keinen offensichtlichen Grund für uns, für mich, das zu tun.
0: Und bei der WM ziehen die USA nach Mexiko als 2. Gastgeber vorzeitig in die K.O.-Runde ein. Die Amerikaner besiegten Australien mit 2:0. Marokko hat 1:0 gegen Schottland gewonnen und Brasilien besiegte Außenseiter Haiti mit 3:0.
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4: Auf der A7 Richtung Kassel zwischen Niederaula und Kirchheim steht ein kaputter Lastwagen auf dem mittleren Fahrstreifen. Die Spur ist gesperrt, die Polizei ist im Einsatz, 2 Kilometer Stau. Ebenfalls auf der A5 Richtung Kassel zwischen Alsfeld Ost und dem Hattenbacher Dreieck gibt es 1 Kilometer Stau. Auf der A4 Richtung Erfurt zwischen dem Kirchheimer Dreieck und Bad Hersfeld liegen Fahrzeugteile auf der Fahrbahn. Habt eine gute und sichere Fahrt.
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4: Bei euch in Gießen sind es aktuell 20 Grad. Genauso mild zeigt sich das Thermometer in Kassel und auch Bad Hersfeld meldet 20 Grad. Und so wird das Wetter heute. Es erwartet euch ein Tag mit Wolken und Regen. Das Ganze bei maximal 27 Grad.

kurz nach 7 in der Früh. Mein Name ist Felicia Fritsch und ich nehme euch mit hier bei The Wolf. Na, wer ist schon wach? Eine sportliche Uhrzeit am Wochenende, das muss ich euch lassen. Vielleicht seid ihr der Typ Mensch, der sich sagt, am Wochenende wird jede Sekunde ausgenutzt. Vielleicht frühstückt ihr aber auch gerade. Ich kann euch sagen, hier seid ihr auf jeden Fall gut aufgehoben. Denn ihr werdet mit den besten Country-Songs und jeder Menge gute Laune versorgt. Also macht euch einen richtig schönen Morgen und jetzt gibt's mal ein bisschen Musik auf die Ohren. The

Howdy und willkommen zurück hier bei The Wolf, Deutschlands Country Radio. Ich bin Felicia Fritsch und Wölfer, wir können es langsam wirklich nicht mehr leugnen. Die Country Community in Deutschland wächst und wächst und es ist total cool anzusehen, wie sich große Künstler aus allen möglichen Genres zusammentun und an coolen Songs mit Country-Sängern zusammenarbeiten. Ich habe hier irgendwie sofort den Song Please, Please, Please von Sabrina Carpenter im Ohr, bei dem Dolly Parton ein cooles Feature hatte. Dann aber auch nicht zu vergessen Bailey Zimmerman und The Kid LAROI mit Lost. Und nicht zu vergessen Popstar Beyoncé, die der Country-Musik gleich ein ganzes Album gewidmet hat, Cowboy Carter. Ja, wie ihr seht, die Künstler tüfteln und tüfteln und es ist einfach toll zu sehen, wie groß die Country-Musik wird. Ich würde sagen, gerade in Deutschland ist auch viel los und ich freue mich darauf, was 2026 alles noch dazukommt und welche Genres die Country-Musik noch so durchforstet.

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1: Auf der A7 Richtung Kassel zwischen Niederaula und Kirchheim steht ein kaputter LKW auf dem mittleren Fahrstreifen. Die Spur ist gesperrt. Die Polizei ist im Einsatz. Dadurch gibt es 2 Kilometer Stau mit 38 Minuten Zeitverlust. Ebenfalls auf der A7 Richtung Kassel zwischen dem Hattenbacher Dreieck und Kirchheim steht ein kaputter LKW auf dem mittleren Fahrstreifen. Die Spur ist gesperrt. Auf der A4 Richtung Erfurt zwischen dem Kirchheimer Dreieck und Bad Hersfeld liegen Fahrzeugteile auf der Fahrbahn. Gute Fahrt.
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1: In Winterberg sind es aktuell 17 Grad, in Fulda und Bad Marienberg haben wir jeweils 19 Grad. Und so wird das Wetter heute. Es erwartet euch ein Tag mit Wolken und Regen, das Ganze bei maximal 27 Grad.
2: Guten Tag wünsche ich euch. Mein Name ist Felicia Fritsch und ich nehme euch heute mit durch diesen Tag hier bei The Wolf. Egal, ob ihr gerade unterwegs seid, auf Arbeit oder zu Hause, hier seid ihr mit den besten Songs des New Country, aber auch mit Legenden wie Dolly Parton, Johnny Cash und Willie Nelson gut aufgehoben. Streckt euch mal, macht euch locker. Heute ist ein guter Tag und ich finde, mit Country-Musik wird er eben noch besser. Starten wir mal ganz entspannt rein mit dem

0: Neuen Wölfe. Ab und zu ist es an der Zeit, mal darüber zu reden, wie ihr überhaupt zur Country-Musik gefunden habt und Teil des Rudels wurdet. Und gerade habe ich hier Brian aus Schwerte am Hörer und der ist eine richtige Country-Seele und lebt den Nashville-Lifestyle durch und durch. Brian, erzähl mal.
1: Genau, richtig. Also ich bin, meine Mama hat früher einen Reithof gehabt, mein Papa hat Country-Musik gemacht. Mhm. Das ist nicht an mir, war nicht möglich, dass es an mir vorbeigeht, dass ich da nicht auch für lebe. Ich spiele selber Gitarre, ich habe eine Western-Gitarre stehen hier, eine 12-seitige. Cool. Hab mir auf dem Bein, habe ich mir längs runter auf dem Schienbein, ich tätowiere selber, Cowboy tätowiert und das Y ist das, wirst du wahrscheinlich kennen von Yellowstone, das Y.
0: Das ist eine Country-Serie, oder?
1: Genau, das habe ich mir aufs Bein tätowiert und dann noch Western-Boots mit Cowboy-Hut und alles.
0: Boah, krass.
1: Indianer-Frau und also ich lebe da richtig für.
0: Ey, sehr cool, Brian. Also bei dir wurde der Country-Spirit quasi von Generation zu Generation weitergetragen. Und so wie ich das höre, wirst du es wahrscheinlich auch an die nächste Generation weitergeben. Stark, Brian.
1: Ja, klar.
0: Boah, ich finde es immer richtig spannend, eure Stories zu hören. Vor allem, wenn ich jemanden am Hörer habe, der so richtig für Country brennt. Und jetzt geht's weiter mit guter Country-Musik hier bei The Wolf.

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1: Ich bin Katrin Müller. Die USA und der Iran wollen Gespräche über ein Ende des Iran-Kriegs in Gang bringen. Wie mehrere US-Medien berichten, ist der US-Unterhändler Witkoff auf dem Weg in die Schweiz, wo die erste Gesprächsrunde über ein mögliches Atomabkommen stattfinden soll. Diese war eigentlich schon gestern angedacht gewesen, fand aber wegen erneuter gegenseitiger Angriffe zwischen der israelischen Armee und der pro-iranischen Hisbollah-Miliz im Libanon dann doch nicht statt. Zum Monatsende läuft der Tankrabatt aus. Laut einer YouGov-Umfrage halten 7 von 10 Deutschen weitere Erleichterungen, was die hohen Preise angeht, schon für nötig. Dabei würden sich die meisten dafür aussprechen, die Spritsteuersenkung einfach zu verlängern.
2: Zwar ist ein Großteil der Befragten dafür, den Tankrabatt über den 30. Juni hinaus zu verlängern, aber die Maßnahme ist umstritten. Studien zufolge reichen die Mineralölfirmen die Spritsteuersenkung nämlich nicht zu 100% an die Verbraucher weiter. Besser kommen andere Entlastungen an. Einen Spritpreisdeckel halten 3/4 der Befragten für sinnvoll, 8 von 10 wären dafür, die Stromsteuer zu senken und sogar 9 von 10 halten geringere Mehrwertsteuern auf Lebensmittel für die größte Entlastung. Tanja Wagner, Nachrichtenredaktion.
1: Zu einem stärkeren Hochwasser könnte es bei einem Unwetter in Rheinland-Pfalz gekommen sein. Besonders betroffen war der Rhein-Landkreis. Hier stiegen die Pegel der Flüsse Dörsbach, Mühlbach und Aar binnen kürzester Zeit stark an, wie eine Sprecherin des Kreises mitteilte. Erste Daten legen demnach ein 50-jähriges Hochwasser nahe. Zum Fußball. Die deutsche Nationalmannschaft bestreitet heute ihr 2. Gruppenspiel bei dieser WM. Gegner in Toronto ist die Elfenbeinküste. Anstoß ist um 22 Uhr unserer Zeit.
3: Mit einem Sieg kann Deutschland vorzeitig das Ticket lösen für die K.O.-Runde. Es wäre das erste Mal seit dem WM-Sieg 2014. Doch die Elfenbeinküste ist ein harter Brocken. Vor allem die Offensive um Leipzig-Superstar Jan Diomande dürfte die deutsche Abwehr vor Probleme stellen. Bundestrainer Nagelsmann dürfte dieselbe Startelf bringen wie gegen Curaçao. Es gäbe keinen Grund, etwas zu ändern. Aus Toronto, Thomas Bremser.
1: Und die USA ziehen nach Mexiko als 2. Gastgeber vorzeitig in die K.O.-Runde der Fußball-WM ein. Die Amerikaner besiegten Australien mit 2:0. Marokko hat 1:0 gegen Schottland gewonnen. Brasilien besiegte Außenseiter Haiti mit 3:0. Und die Türkei hat gegen Paraguay 0:1 verloren und scheidet nach der WM-Vorrunde aus.
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4: Hier steht er aktuell am längsten. Auf der A7 Richtung Kassel zwischen Niederauler und Kirchheim steht ein kaputter Lastwagen auf dem mittleren Fahrstreifen. Die Spur ist gesperrt, die Polizei ist im Einsatz, 2 Kilometer Stau. Auf der A4 Richtung Erfurt zwischen Kirchheimer Dreieck und Bad Hersfeld liegen Fahrzeugteile auf der Fahrbahn. Wir wünschen euch eine gute Fahrt.
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4: In Eisenach sind es aktuell 21 Grad, in Trendelburg und Bad Hersfeld haben wir jeweils 20 Grad. Und so wird das Wetter heute. Es erwartet euch ein Tag mit Sonne, Wolken und etwas Regen, das Ganze bei maximal 28 Grad.

nach 8, der Kaffee wirkt langsam und der Tag kommt ins Rollen. Es ist Samstag, also wenn das mal nicht eine tolle News ist, dann weiß ich auch nicht. Mein Name ist Felicia Fritsch und ich nehme euch heute mit durch den Morgen hier bei The Wolf mit guter Country-Musik des New Country, aber auch der Legenden. Vielleicht jetzt an der Zeit für ein leckeres Frühstück oder ein Snack für zwischendurch, je nachdem, wo ihr gerade seid. Und natürlich auch an der Zeit für eine ordentliche Portion Musik. Auf geht's!

Also wenn ihr Country-Fans seid, dann ist eines klar, das Wort Nashville fällt sehr häufig. Jolene, Jolene, Jolene, Jolene. Nashville wird auch die Country-Musik-Zentrale genannt. Ich finde, wenn man an Country-Musik denkt, dann denkt man auch direkt einfach an dieses Wort. Aber warum eigentlich? Ja, am besten reisen wir in das Jahr 1920 zurück. Da wurde nämlich eine legendäre Radioshow ins Leben gerufen, die Grand Ole Opry. Habt ihr bestimmt schon mal gehört. Da wird Live-Country-Musik aufgeführt und ich sag mal so, die hatte großen Erfolg. Es hat echt nicht lange gedauert, bis sich dann eine komplette Musikbranche drumherum entwickelt hat. Da kamen dann Musikclubs dazu, spontane Auftritte, ja, und den Rest der Geschichte, den kennt ihr ja. Heutzutage sagen sich viele Künstler, ich will Country-Musik machen, okay, dann ziehe ich nach Nashville. Das ist ein richtiges Phänomen. Ich würde da ja auch gerne mal hin, aber bis dahin gibt es erstmal im Laufe des Tages tolle Musik aus Nashville hier in der Show. Einfach dranbleiben.

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3: Hier steht er aktuell am längsten. Auf der A7 Richtung Kassel ist die Fahrbahn zwischen Hattenbacher Dreieck und Kirchheim wegen eines kaputten Lastwagens voll gesperrt. Ebenfalls Richtung Kassel gibt es zwischen Niederaula und Kirchheim 1 Kilometer Stau mit mindestens 30 Minuten Zeitverlust. Auf der A5 Richtung Kassel steht ihr zwischen Alsfeld Ost und Hattenbacher Dreieck auf 1 Kilometer mindestens 1 Stunde Zeitverlust. Auf der A7 in der Gegenrichtung Richtung Fulda stockt der Verkehr zwischen Hattenbacher Dreieck und Hünfeld Schlitz. Wir wünschen euch eine gute Fahrt.
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3: In Baunatal zeigt das Thermometer 21 Grad, in Fulda sind es 19 und auch in Wetzlar messen wir 21 Grad. Und so wird das Wetter heute. Es erwartet euch ein Tag mit Sonne, Wolken und etwas Regen, das Ganze bei maximal 28 Grad.
4: The Wolf, Deutschlands Country Radio. Ich bin Felicia Fritsch und nehme euch heute mit durch den Tag. Hier gibt's die wichtigsten News, Verkehr und Wetter und natürlich nur die beste Country-Musik für euch. Wer sagt, ich brauche die Country-Legenden und Klassiker, der kann dranbleiben. Und wer sagt, ich brauche mal was Neues, auch der oder die kann dranbleiben. Denn hier gibt's für euch einen tollen Mix aus beidem. Und ich muss sagen, ich kann mich da auch immer gar nicht entscheiden. Aber das ist auch nicht nötig und das beweise ich euch mit dem nächsten Song. Einen schönen Tag euch.

0: Wölfe, es ist mal wieder Zeit für mein Lieblingsthema, die Country-Musik. Und ich habe hier gerade jemanden am Hörer.
1: Ja, also ich bin Jörg und komme aus Hamburg und höre Country-Musik, ich sag mal 35 Jahre.
0: Jörg, ich würde mal sagen, du bist auf jeden Fall drin in der Country-Musik. Was muss denn ein Song, ein Country-Song haben, damit du den zu Ende hörst?
1: Es muss ein schöner Einklang sein mit Musik, Gesang und die Geschichte, die dahinter ist. Gut, jetzt übersetze ich mir jetzt nicht Wort für Wort, aber so die Melodie muss gut sein, sag ich mal so.
0: Ja, das macht Sinn. Also eine gute Melodie macht einen guten Song. Und vielleicht kannst du nochmal erzählen, also du hast mir ja gerade schon gesagt, ihr habt eine große Country-Community.
1: Wir sind hier sowieso eine ganz gute Community. Bei uns in der Straße sind wir so mit 10 Mann, ja, die hören an sich bei jeder Feier, bei jedem Lagerfeuer, auf jeder Veranstaltung, die zusammen gemacht wird, wird Country-Musik gespielt und auch getanzt, gar keine Probleme, ja.
0: Boah, das ist echt was ganz Besonderes. Ja, ich finde auch, man kann Musik viel mehr genießen, wenn man von den richtigen Leuten umgeben ist. Vielen Dank für deine Einblicke, Jörg.

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1: Ich bin Katrin Müller. Bei einem Blitzeinschlag während eines Sportfests in Rastatt südlich von Karlsruhe sind 9 Menschen verletzt worden. 6 von ihnen kamen in ein Krankenhaus, wie ein Polizeisprecher sagte. In Lebensgefahr schwebt demnach jedoch niemand. Auch in Münsingen im Kreis Reutlingen gab es einen Blitzeinschlag auf einem Sportplatz. Eine Frau wurde leicht verletzt. Wohngeldempfänger müssen damit rechnen, dass ihnen die Leistung gekürzt wird oder sie bald keine Berechtigung mehr darauf haben. Das kündigte Bundesbauministerin Verena Huberts in der Rheinischen Post an. Die Kürzungen beim Wohngeld würden leider alle bisherigen Empfänger betreffen, sagte Huberts.
2: Ein Drittel der bisherigen Haushalte mit Wohngeld werde rausfallen, sagt Huberts. Als Grund nennt die Bundesbauministerin, der Bund müsse beim Wohngeld 1 Milliarde Euro sparen, eine weitere Milliarde die Länder. Bestehende Bescheide sind nicht betroffen. Die Bewilligungen gelten in der Regel jeweils für 12 Monate. Mit einem neuen Antrag könnte sich die Lage also für die Einzelnen ändern. Dem Statistischen Bundesamt zufolge beziehen vor allem Rentner und Familien Wohngeld. Lea Matschulat, Nachrichtenredaktion.
1: Die USA und der Iran wollen Gespräche über ein Ende des Iran-Kriegs in Gang bringen. Wie mehrere US-Medien berichten, ist der US-Unterhändler Witkoff auf dem Weg in die Schweiz, wo die erste Gesprächsrunde über ein mögliches Atomabkommen stattfinden soll. Die war eigentlich schon gestern angedacht gewesen, fand aber wegen erneuter gegenseitiger Angriffe zwischen der israelischen Armee und der pro-iranischen Hisbollah-Miliz im Libanon dann doch nicht statt. Auch Irans Außenminister Araghchi plane heute in die Schweiz zu reisen, heißt es. Zum Fußball. Die deutsche Mannschaft bestreitet heute ihr 2. Gruppenspiel bei der WM. Gegner in Toronto ist die Elfenbeinküste. Anstoß ist um 22 Uhr unserer Zeit. Und das Ziel der DFB-Auswahl ist natürlich ein klarer Sieg, sagt Bundestrainer Julian Nagelsmann.
3: Ja, Spiel zu gewinnen wäre sehr wichtig und würde uns sehr freuen. Klar, wir gehen auch so ins Spiel, dass wir es gewinnen wollen. Und ob wir jetzt was in der Startelf ändern, das habe ich ja schon oft gesagt, ich will es nicht immer alles verraten. Aber es gibt jetzt keinen offensichtlichen Grund für uns, für mich, das zu tun.
1: Und bei der WM ziehen die USA nach Mexiko als 2. Gastgeber vorzeitig in die K.O.-Runde ein. Die Amerikaner besiegten Australien mit 2:0. Marokko hat 1:0 gegen Schottland gewonnen. Brasilien besiegte Außenseiter Haiti mit 3:0. Und die Türkei hat gegen Paraguay 0:1 verloren und scheidet nach der WM-Vorrunde aus.
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4: Hier steht die aktuell am längsten. Auf der A7 Richtung Kassel ist die Fahrbahn zwischen Hattenbacher Dreieck und Kirchheim voll gesperrt. Ein kaputter Lastwagen wird geborgen. Es gibt 2 Kilometer Stau. In der Gegenrichtung Richtung Fulda staut es sich zwischen Hattenbacher Dreieck und Niederaula auf 2 Kilometern. Auf der A5 Richtung Kassel gibt es zwischen Alsfeld-Ost und Hattenbacher Dreieck 1 Kilometer Stau. Auf der A45 Richtung Gießen liegt zwischen Halger-Burbach und Dillenburg ein Auspuff auf dem linken Fahrstreifen. Habt eine gute und sichere Fahrt.
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4: In Siegen zeigt das Thermometer aktuell 22 Grad. In Renneroth haben wir 20 Grad, genauso wie in Bad Hersfeld. Und so wird das Wetter heute. Es erwartet euch ein Tag mit Sonne, Wolken und etwas Regen. Das Ganze bei maximal 28 Grad.

kurz nach 9 und ihr hört The Wolf, Deutschlands Country Radio. Bei mir Felicia Fritsch. Ja, Mitte der 1980er ist eine neue Welle innerhalb der Country Musik entstanden, die einen ganz neuen Sound mitgebracht hat, nämlich der New Country. Eine Richtung, die traditionelle Country Musik mit Pop- und Rock-Elementen vermischt hat. Ja, und die Musik feiern wir hier bei The Wolf. Ihr könnt euch auf Künstler wie Blake Shelton, Zac Topp und Taylor Swift freuen. Aber auch die Legenden vor dieser Welle kommen nicht zu kurz. Johnny Cash, Dolly Parton, Kris Kristofferson, ihr wisst doch Bescheid. Die werden uns im Laufe des Tages auch begleiten.

Werwölfe, wie ist euer Wochenende bisher? Habt ihr gechillt oder seid ihr produktiv gewesen? Kennt ihr das übrigens? Manchmal hat man ja richtig Bock, was zu unternehmen. So die ganze Woche war ein bisschen schwierig und dann ist endlich Wochenende und man hat Lust, endlich was zu starten. Aber Leute, manchmal, da sind die Freunde einfach so in Gammellaune und am Entspannen, dass die einfach keinen Bock haben. Das gibt's doch nicht. Oder was natürlich auch passieren kann, man hat's einfach vercheckt, dass Wochenende ist und hat dann vergessen, sich irgendwie einen coolen Plan zu machen. 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
5: Hier steht ihr aktuell am längsten. Auf der A7 Richtung Kassel zwischen Hattenbacher Dreieck und Kirchheim ist die Fahrbahn wegen Bergungsarbeiten nach einem LKW-Defekt voll gesperrt. Zwischen Niederaula und Kirchheim staut es sich deshalb auf 3 Kilometern. Auf der A5 Richtung Kassel gibt es zwischen Alsfeld Ost und dem Hattenbacher Dreieck 1 Kilometer Stau. In der Gegenrichtung stockt der Verkehr zwischen dem Hattenbacher Dreieck und Niederaula auf 2 Kilometern. Auf der A3 Richtung Frankfurt liegen zwischen Limburg Süd und Bad Camberg Reifenteile auf der Fahrbahn. Ein kaputter LKW steht auf dem Standstreifen. Wir wünschen euch eine gute Fahrt.
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5: In Eisenach zeigt das Thermometer 23 Grad. Wärmer ist es in Trendelburg mit 25 Grad. In Bad Hersfeld messen wir 20 Grad. Und so wird das Wetter heute. Es erwartet euch ein Tag mit Sonne, Wolken und etwas Regen. Das Ganze bei maximal 28 Grad.
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6: Hey ho, es ist Samstag und ihr hört gerade The Wolf mit mir, Felicia Fritsch. So einfach kann's sein. Lecker ausschlafen, lecker frühstücken und ein bisschen Country-Musik im Hintergrund. Dann vielleicht noch ein kleiner Spaziergang oder ein schönes Workout mit anschließendem Serienmarathon. Abends vielleicht nochmal raus mit ein paar Freunden. Ist doch ein fantastischer Plan. Hier gibt's heute wieder eine tolle Mischung aus klassischem Country und New Country. Frisch aus den Charts, also gern dranbleiben.

0: Wölfe, es ist mal wieder Zeit, mit euch zu quatschen und ich habe hier gerade Anke am Telefon. Vielleicht kannst du dich erstmal kurz vorstellen.
1: Ja, also ich bin Riesen Anke, ich komme aus Altenau im Oberharz und Country-Musik höre ich schon sehr, sehr lange und tanze auch Line-Dance und da hat man ja öfters mal mit Country-Musik zu tun und das ist dann schon wirklich ein toller Sender, wo ich dann auch zu Hause immer mal ein bisschen mittanzen kann.
0: Ja, richtig cool. Bist du dann damit auch aufgewachsen mit dem Line-Dance oder wie hat sich das ergeben?
1: Aufgewachsen nicht, das hat sich dann über die Jahre irgendwie mal durch so einen Workshop hat sich das mal so entwickelt und dann ist man da reingerutscht und hängen geblieben.
0: Vielleicht kannst du mal so sagen, was so ein Country-Song für dich haben muss, damit du den zu Ende hörst.
1: Ja, also er muss Power haben. Er muss, also für mich, ich mag lieber das Schnellere. Mhm. Und also wenn mir der Lied das oder der Titel absolut gut gefällt, dann hört man den natürlich sowieso gerne zu Ende.
0: Ja, oder auf Dauerschleife.
1: Ja, manchmal schon. Ja.
0: Anke, ich danke dir für deine Zeit und ich hoffe, du hast einen schönen Tag.
1: Ja, für euch auch.
0: Jo, vielen danke. Dank. Ciao.

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1: Ich bin Katrin Müller. Schwere Unwetter sind über weite Teile Deutschlands hinweggezogen. In Baden-Württemberg wurden 9 Menschen durch einen Blitzeinschlag bei einem Sportfest in Rastatt verletzt. In Rheinland-Pfalz kam es teils zu schweren Überschwemmungen. Besonders betroffen war der Rhein-Lahn-Kreis. Die Rede ist von einem Hochwasser, wie es statistisch nur alle 50 Jahre vorkommt. Die Feuerwehr wurde dutzende Male gerufen, größere Schäden blieben aber aus. Und in Schleswig-Holstein wurde in der Nacht südlich von Flensburg ein Festival wegen eines Sturms vorübergehend geräumt. 13 Menschen wurden leicht verletzt. Wie funktioniert Regieren? Beim Tag der offenen Tür der Bundesregierung haben Besucher dieses Wochenende wieder die Chance, Einblicke in den Arbeitsalltag von Politikern zu gewinnen. Das diesjährige Motto lautet: Das kann Deutschland.
2: Bundeskanzleramt und Ministerien, überall können die Besucher rein. Teils gibt es sogar Rundgänge mit Ministerbegleitung, zum Beispiel im Entwicklungs- oder Landwirtschaftsministerium. Einer der Höhepunkte auch die Gesprächsrunde mit Friedrich Merz morgen im Bundeskanzleramt. Viele Minister nutzen die Gelegenheit für Talkrunden oder Bürgerdialoge, wie zum Beispiel Finanzminister Klingbeil oder Bauministerin Huberts. Thomas Thonfeld, Nachrichtenredaktion.
1: Bald endet der Tankrabatt. Danach sollte es neue Entlastungsmaßnahmen geben, finden rund 70% der Befragten in einer YouGov-Umfrage. Der seit Anfang Mai geltende Tankrabatt soll nach dem Willen der schwarz-roten Regierung im Juli nicht fortgesetzt werden. Mehr als 60% wären aber für eine Verlängerung. Zum Fußball. Die deutsche Mannschaft bestreitet heute ihr zweites Gruppenspiel bei dieser WM. Gegner in Toronto ist die Elfenbeinküste. Anstoß ist um 22 Uhr unserer Zeit.
3: Mit einem Sieg kann Deutschland vorzeitig das Ticket lösen für die K.O.-Runde. Es wäre das erste Mal seit dem WM-Sieg 2014. Doch die Elfenbeinküste ist ein harter Brocken. Vor allem die Offensive um Leipzig-Superstar Jan Diomande dürfte die deutsche Abwehr vor Probleme stellen. Bundestrainer Nagelsmann dürfte dieselbe Startelf bringen wie gegen Curaçao. Es gäbe keinen Grund, etwas zu ändern. Aus Toronto, Thomas Bremser.
1: Und die USA ziehen nach Mexiko als zweiter Gastgeber vorzeitig in die K.O.-Runde der WM ein. Die Amerikaner besiegten Australien mit 2:0. Marokko hat 1:0 gegen Schottland gewonnen. Brasilien besiegte Außenseiter Haiti mit 3:0. Und die Türkei hat gegen Paraguay 0:1 verloren und scheidet nach der WM-Vorrunde aus.
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4: Hier steht ihr aktuell am längsten. Auf der A7 Richtung Kassel gibt es zwischen Hünfeld-Schlitz und Kirchheim 4 Kilometer Stau wegen Bergungsarbeiten nach einem kaputten Lastwagen. Die Fahrbahn ist zwischen Hattenbacher Dreieck und Kirchheim vollgesperrt. Ebenfalls auf der A7 Richtung Würzburg zwischen Fulda A-Dreieck und Bad Brückenau-Wildflecken staut es sich auf 4 Kilometern. Auf der A5 Richtung Kassel steht ihr zwischen Alsfeld-Ost und Hattenbacher Dreieck auf 1 Kilometer. Wir wünschen euch eine gute Fahrt.
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4: In Fulda zeigt das Thermometer derzeit 27 Grad. In Kassel sind es 23 Grad und in Winterberg messen wir 21 Grad. Und so wird das Wetter heute. Es erwartet euch ein Tag mit Sonne, Wolken und etwas Regen. Das Ganze bei maximal 28 Grad.
5: Jawohl, da sind wir wieder. Neue Woche, neues Glück, neue Folge The Wolf Hot 20. Ich muss ja sagen, ich mache die Show jetzt schon seit ein paar Wochen und langsam kommt man hier richtig so in den Groove rein, ne? Das ist wie so eine Staffel von der Serie. Es entwickelt sich jede Woche weiter und auch diese Woche bin ich wieder gespannt, was wir hier in den Hot 20 haben. Muss mir erstmal vorstellen, ich bin Martin Fischer, mit mir gibt's die Hot 20 jede Woche und wir starten rein mit einem Hot 20 Klassiker hier bei The Wolf, kann man mittlerweile sagen. Der Song ist jetzt nämlich seit 18 Wochen hier dabei. Er hat das Wort Truck in seinem Titel, deswegen finde ich den sofort sympathisch. Es ist auch ein wunderschöner Song und damit geht's jetzt hier rein. Die nächsten 2 Stunden die heißesten Country Songs der Woche hier bei uns und los geht's mit Platz Nummer 20. Hier ist Jordan Davis, Turn This Truck Around.
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0: Das war Tucker Whitmore, Brünett, und wir arbeiten uns weiter durch die The Wolf Hot 20 diese Woche. Am Anfang jetzt erstmal mit ein paar Hot 20 Klassikern. Das sind nämlich ein paar Songs, die sind alle schon ewig dabei. Das hier gerade war Tucker Whitmore seit 18 Wochen. Die droppen aber nach und nach. Ihr merkt es langsam, ne? Die kommen am Anfang der Liste. Bald sind die hier vielleicht nicht mehr vertreten. Es braucht natürlich in jeder Chartshow auch hin und wieder mal ein bisschen frisches Blut, ne? Das hier ist das hier zum Beispiel. Die dritte Woche für eine ungewöhnliche Kombination von Diplo, also ein Techno-DJ, und Cameron Whitcomb. Das ist Would You Still Love Me, unser Platz Nummer 18.
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0: Mac Geiger, dessen Namen ich letzte Woche bei den The Wolf Heart 20 gar nicht so verstanden hatte. Ich habe den einfach nur anmoderiert und dann habe ich mir das danach nochmal angehört, was ich da so gequatscht habe. Dann ist mir aufgefallen, ach, Mac Geiger, natürlich. Ja, ich habe es überhaupt nicht gerafft. Ja, das war Cab Draft Queen, unser Platz Nummer 17. Weiter geht's mit dem guten Luke Holmes, der hier auch schon ewig vertreten ist, muss ich sagen. Einer von den Songs, die hier schon lange dabei sind. Auch hier, Woche Nummer 18 für Sleepless in a Hotel Room. Und jetzt, danach, kann ich euch sagen, da geht's langsam ein bisschen los mit dem frischen Blut hier in den Wolf Hot 20. Jede Chartshow hat die Dinger, die ewig dabei sind und neue Dinger, die sich versuchen hier festzusetzen. Und das gibt's danach. Jetzt erstmal hier in Hot 20 Giant, Luke Holmes, Sleepless in a Hotel Room, unser Platz Nummer 16.
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Platz Nummer 16 in den Wolf Hot 20 diese Woche. Luke Holmes, Sleepless in a Hotel Room. Gleich geht's weiter mit unserer Chartshow. Bis dahin hier eine neue Nummer. Und die kommt von Shabuzi. Hier ist Cowgirl.

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1: Hier steht ihr aktuell am längsten. Auf der A7 Richtung Würzburg gibt es zwischen dem Fuldaer Dreieck und Bad Brückenau 5 Kilometer Stau. In der Gegenrichtung Richtung Kassel ist die Fahrbahn zwischen dem Hattenbacher Dreieck und Kirchheim voll gesperrt. Bergungsarbeiten nach einem kaputten Lastwagen. Auf der A5 Richtung Kassel staut es sich zwischen Alsfeld Ost und dem Hattenbacher Dreieck auf 2 Kilometern. Ebenfalls auf der A7 Richtung Kassel gibt es zwischen Hünfeld und Kirchheim 3 Kilometer Stau. Gute Fahrt.
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1: In Wetzlar sind es aktuell 25 Grad. In Trendelburg messen wir 24 Grad, während Renneroth 22 Grad zeigt. Und so wird das Wetter heute. Es erwartet euch ein Tag mit Sonne, Wolken und etwas Regen. Das Ganze bei maximal 28 Grad.
2: Wir sind wieder da bei unserem The Wolf Hot 20 diese Woche. Willkommen zurück. Ich bin Martin Fischer. Und wer auch wieder dabei ist, ist Riley Green. Der ist jetzt in der 4. Woche hier und versucht die ganze Zeit, sich so ein bisschen an die Top 10 ranzukämpfen. Hat bis jetzt noch nicht ganz geklappt. Aber sich regelmäßig in der Top 20 Chartshow zu platzieren, das ist ja auch schon mal ein Erfolg. Ne? Der Song hat es auf jeden Fall verdient. Und deswegen ist er unser Platz Nummer 15. Hier ist Riley Green, My Way.
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0: Kacey Musgraves auf unserem Platz Nummer 14 und regelmäßige The Wolf Hot 20 Hörer wissen, die wird nochmal kommen. Die hat nämlich zwei Songs in den Charts hier bei uns, die seit Wochen nicht rauszubekommen sind. Das hier ist Nummer 1 und Nummer 2 gibt's dann ein bisschen später. Middle of Nowhere. Welcher der zweite Song ist, das sage ich jetzt natürlich noch nicht, aber es ist einer meiner persönlichen Favoriten. Weiter geht's mit dem guten Max McNown, den haben wir auch gerade erst interviewt, das ist ein richtig cooler Typ. Und ich freue mich, dass er hier immer noch dabei ist. Platz Nummer 13 diese Woche für Dunfor.
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0: Das war unser Platz Nummer 12 in den The Wolf Hot 20 diese Woche. Lainey Wilson hat sich zusammengetan mit der Gitarrenlegende John Mayer. Der hier kam dabei raus. Phone Keys Wallet. Also so ein Song über den berühmten Triple Tap, den man macht, wenn man aus der Tür geht. Ne, kennt ihr. Aus der Tür gehen, einmal kurz in jede Hosentasche klatschen, so Phone, ja, habe ich, Keys, okay, Wallet. Wunderbar. Dann wissen wir, dass wir gut ausgestattet sind. Zach Bryan ist der Nächste auf unserer Liste und der nimmt auch was mit aus dem Haus und nämlich eine Plastic Cigarette. Weiß jetzt nicht, was man damit anstellen kann, aber es ist auf jeden Fall unser Platz Nummer 11. Worum es da geht, das hört ihr jetzt.
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1: Platz Nummer 11 in unseren The Wolf Hot 20 diese Woche. Zach Bryan, Plastic Cigarette. Gleich geht's weiter mit unserer Chartshow. Und echte The Wolf-Hörer, die wissen, was jetzt kommt. Nämlich eine kleine Neuvorstellung. Hier ist Warren Siders, Days of My Life. Bis gleich.

0: Warren Zeidas mit Days of My Life. Eine kleine Neuvorstellung während unserer Chartshow hier. Gleich geht's weiter mit den The Wolf Hot 20. Bleibt auf jeden Fall dran.
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2: Ich bin Katrin Müller. Schwere Unwetter sind über weite Teile Deutschlands hinweggezogen. In Baden-Württemberg wurden 9 Menschen durch einen Blitzeinschlag bei einem Sportfest in Rastatt verletzt. In Rheinland-Pfalz kam es teils zu schweren Überschwemmungen. Besonders betroffen war der Rhein-Lahn-Kreis. Die Rede ist von einem Hochwasser, wie es statistisch nur alle 50 Jahre vorkommt. Die Feuerwehr wurde dutzende Male gerufen, größere Schäden blieben aber aus. Und in Schleswig-Holstein wurde in der Nacht südlich von Flensburg ein Festival wegen eines Sturms vorübergehend geräumt. 13 Menschen wurden leicht verletzt. Wie funktioniert Regieren? Beim Tag der offenen Tür der Bundesregierung haben Besucher dieses Wochenende wieder die Chance, Einblicke in den Arbeitsalltag von Politikern zu gewinnen. Das diesjährige Motto lautet: Das kann Deutschland.
3: Bundeskanzleramt und Ministerien, überall können die Besucher rein. Teils gibt es sogar Rundgänge mit Ministerbegleitung, zum Beispiel im Entwicklungs- oder Landwirtschaftsministerium. Einer der Höhepunkte auch die Gesprächsrunde mit Friedrich Merz morgen im Bundeskanzleramt. Viele Minister nutzen die Gelegenheit für Talkrunden oder Bürgerdialoge, wie zum Beispiel Finanzminister Klingbeil oder Bauministerin Huberts. Thomas Thonfeld, Nachrichtenredaktion.
2: Bald endet der Tankrabatt. Danach sollte es neue Entlastungsmaßnahmen geben, finden rund 70% der Befragten in einer YouGov-Umfrage. Der seit Anfang Mai geltende Tankrabatt soll nach dem Willen der schwarz-roten Regierung im Juli nicht fortgesetzt werden. Mehr als 60% wären aber für eine Verlängerung. Zum Fußball. Die deutsche Mannschaft bestreitet heute ihr zweites Gruppenspiel bei dieser WM. Gegner in Toronto ist die Elfenbeinküste. Anstoß ist um 22 Uhr unserer Zeit.
4: Mit einem Sieg kann Deutschland vorzeitig das Ticket lösen für die K.O.-Runde. Es wäre das erste Mal seit dem WM-Sieg 2014. Doch die Elfenbeinküste ist ein harter Brocken. Vor allem die Offensive um Leipzig-Superstar Jan Diomande dürfte die deutsche Abwehr vor Probleme stellen. Bundestrainer Nagelsmann dürfte dieselbe Startelf bringen wie gegen Curaçao. Es gäbe keinen Grund, etwas zu ändern. Aus Toronto, Thomas Bremser.
2: Und die USA ziehen nach Mexiko als zweiter Gastgeber vorzeitig in die K.O.-Runde der WM ein. Die Amerikaner besiegten Australien mit 2:0. Marokko hat 1:0 gegen Schottland gewonnen. Brasilien besiegte Außenseiter Haiti mit 3:0. Und die Türkei hat gegen Paraguay 0:1 verloren und scheidet nach der WM-Vorrunde aus.
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5: Hier steht ihr aktuell am längsten. Auf der A7 Richtung Kassel zwischen Hünfeld-Schlitz und Kirchheim gibt es 9 Kilometer Stau wegen Bergungsarbeiten. Ebenfalls auf der A7 Richtung Kassel zwischen Hattenbacher Dreieck und Kirchheim laufen Bergungsarbeiten. Die Fahrbahn ist auf eine Spur verengt. Auf der A5 Richtung Kassel zwischen Alsfeld-Ost und Hattenbacher Dreieck staut es sich auf 5 Kilometern. Im weiteren Verlauf Richtung Kassel gibt es zwischen Hattenbacher Dreieck und Niederauler stockenden Verkehr. Auf der A666 Richtung Darmstadt zwischen Offenbacher Kreuz und Neu-Isenburg liegt Baustellengerät auf der Fahrbahn. Ebenfalls auf der A66 zwischen Obertshausen und Offenbacher Kreuz steht er auf 2 Kilometern. Ein Fahrzeug blockiert den rechten Fahrstreifen. Gute Fahrt.
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5: Bei euch in Eisenach sind es aktuell 24 Grad, in Butzbach messen wir 26 und Renneroth meldet 29 Grad. In den nächsten Stunden ist es überwiegend bedeckt. Heute Nacht sinkt das Thermometer auf milde 17 Grad. Morgen wird es teils bewölkt mit etwas Regen bei bis zu 25 Grad.
0: Jawohl, da sind wir wieder. Neue Woche, neues Glück, neue Folge The Wolf Hot 20. Ich muss ja sagen, ich mache die Show jetzt schon seit ein paar Wochen und langsam kommt man hier richtig so in den Groove rein, ne? Das ist wie so eine Staffel von der Serie. Es entwickelt sich jede Woche weiter und auch diese Woche bin ich wieder gespannt, was wir hier in den Hot 20 haben. Muss mir erstmal vorstellen, ich bin Martin Fischer, mit mir gibt's die Hot 20 jede Woche und wir starten rein mit einem Hot 20 Klassiker hier bei The Wolf, kann man mittlerweile sagen. Der Song ist jetzt nämlich seit 18 Wochen hier dabei. Er hat das Wort Truck in seinem Titel, deswegen finde ich den sofort sympathisch. Es ist auch ein wunderschöner Song und damit geht's jetzt hier rein. Die nächsten 2 Stunden die heißesten Country Songs der Woche hier bei uns und los geht's mit Platz Nummer 20. Hier ist Jordan Davis, Turn This Truck Around.
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0: Das war Tucker Whitmore Brunette und wir arbeiten uns weiter durch die The Wolf Hot 20 diese Woche. Am Anfang jetzt erstmal mit ein paar Hot 20 Klassikern. Das sind nämlich ein paar Songs, die sind alle schon ewig dabei. Das hier gerade war Tucker Whitmore seit 18 Wochen. Die droppen aber nach und nach. Ihr merkt es langsam, ne? Die kommen am Anfang der Liste. Bald sind die hier vielleicht nicht mehr vertreten. Es braucht natürlich in jeder Chartshow auch hin und wieder mal ein bisschen frisches Blut, ne? Das hier ist das hier zum Beispiel. Die dritte Woche für eine ungewöhnliche Kombination von Diplo, also ein Techno-DJ, und Cameron Whitcomb. Das ist Would You Still Love Me, unser Platz Nummer 18.
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2: Hier steht ihr aktuell am längsten. Auf der A7 Richtung Kassel zwischen Hünfeld-Schlitz und Kirchheim gibt es 9 Kilometer Stau wegen Bergungsarbeiten. Ebenfalls auf der A7 Richtung Kassel zwischen Hattenbacher Dreieck und Kirchheim laufen Bergungsarbeiten. Die Fahrbahn ist auf eine Spur verengt. Auf der A5 Richtung Kassel zwischen Alsfeld-Ost und Hattenbacher Dreieck staut es sich auf 5 Kilometern. Im weiteren Verlauf Richtung Kassel gibt es zwischen Hattenbacher Dreieck und Niederauler stockenden Verkehr. Auf der A666 Richtung Darmstadt zwischen Offenbacher Kreuz und Neu-Isenburg liegt Baustellengerät auf der Fahrbahn. Ebenfalls auf der A66 zwischen Obertshausen und Offenbacher Kreuz steht ihr auf 2 Kilometern, ein Fahrzeug blockiert den rechten Fahrstreifen. Gute Fahrt.
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2: Bei euch in Eisenach sind es aktuell 24 Grad, in Butzbach messen wir 26 und Rennerod meldet 29 Grad. In den nächsten Stunden ist es überwiegend bedeckt. Heute Nacht sinkt das Thermometer auf milde 17 Grad. Morgen wird es teils bewölkt mit etwas Regen bei bis zu 25 Grad.
0: Die The Wolf Hot 20, unsere wöchentliche Chartshow, die heißesten Country-Songs der Woche. Die gibt's jetzt hier, die coolste Show der Woche, meiner Meinung nach, das sage ich. Ich bin Martin Fischer, grüßt euch. Und wir sind angekommen bei den Top 10. Da gibt's eine Neueinsteigerin. Die ist hier zwar öfter vertreten, aber war es noch nicht mit diesem Song. Und er hat es direkt mal auf Platz 10 geschafft. Hier ist Dasha, Mad About It.
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1: John Party, Boots Off, mittlerweile auch schon in seiner 8. Woche hier in den The Wolf Hot 20, hält sich relativ stabil, das Ding. Letzte Woche war es Platz 9, ist sogar noch am Climben. Also hier, kann ich nichts sagen. Machst du gut, John. Ist ein geiler Song. Weiter geht's mit Cody Johnson, das ist unser Platz Nummer 8. Hier ist I Want You.
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0: Ja, ja, ein Dauergast hier in unseren Top 10. Diese Woche auf Platz Nummer 6. Ella Langley, Choose in Texas. Ein Riesenfavorit von euch und auch immer noch hier von der Redaktion. Das ist irgendwie einer dieser Songs, der wird einfach nicht alt. Auch so in den Top 5 bis 10 festgesetzt hat sich die nächste Nummer hier. Die ist von Kane Brown. Die nennt sich Woman und das ist nicht so eine Art Break-Up-Song, wo Kane Brown einfach darüber singt, wie schlimm das mit den Frauen ist und alles ist so schwer. Nee, es ist wirklich einfach nur eine Liebeshymne an seine Frau. Kann man auch mal machen, oder? Das ist unser Platz Nummer 6. Hier ist Kane Brown, Woman.
1: Der

Platz Nummer 6 diese Woche in unserem The Wolf Hot 20, das war Kane Brown mit Woman. Gleich geht's weiter, jetzt wie immer eine kleine Neuvorstellung. Eine neue Nummer von Blake Whiten aus Australien. Hier ist Bet on That.

0: Neue Nummer von Blake Whiten, Bet on That. Gleich geht's weiter mit den The Wolf Heart 20. Wir sind angekommen bei den Top 5, direkt um kurz nach halb.
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5: Hier steht ihr aktuell am längsten. Auf der A7 Richtung Kassel. Zwischen Hünfeld-Schlitz und Kirchheim gibt es 9 Kilometer Stau. Ihr verliert dort mindestens eine Stunde Zeit. Auf der A3 Richtung Frankfurt, zwischen Obertshausen und dem Offenbacher Kreuz, staut es sich auf 3 Kilometern. Ebenfalls Richtung Frankfurt steht zwischen Obertshausen und Offenbach ein kaputtes Fahrzeug auf dem rechten Fahrstreifen. Auf der A5 Richtung Frankfurt, zwischen Alsfeld-Ost und dem Hattenbacher Dreieck, gibt es 2 Kilometer Stau. In der Gegenrichtung, Richtung Kassel, liegen zwischen dem Ohmtal-Dreieck und Homberg Reifenteile auf der Fahrbahn. Wir wünschen euch eine gute Fahrt.
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5: In Schlüchtern haben wir aktuell 27 Grad. In Fulda zeigt das Thermometer 26 Grad und aus Eisenach werden 25 Grad gemeldet. In den nächsten Stunden ist es überwiegend bedeckt. Heute Nacht sinkt das Thermometer auf milde 17 Grad. Morgen wird es teils bewölkt mit etwas Regen bei bis zu 25 Grad.
0: Und damit ganz herzlich willkommen zurück zu den The Wolf Hot 20 diese Woche. Ich bin Martin Fischer und wir sind angekommen bei Platz Nummer 5. Die 5 heißesten Country-Songs der Woche. Womit geht's rein? Mit Shibuzi. Der droppt bald ein neues Album. Das habe ich hier letzte Woche schon erzählt. Es ist ein Konzeptalbum mit dem Namen The Outlaw Cherry Lee and Other Western Tales. Also er will so einen richtigen Western-Film daraus machen. Und das hier war die erste Single. Die macht auf jeden Fall Lust auf mehr. Sie ist jetzt nämlich auch schon eine längere Zeit hier in den Top 5. Hier ist Shibuzi, Born to Die.
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0: Ach ja, Kacey Musgraves, Dry Spell. Ich moderiere hier jede Woche die The Wolf Heart 20 und das ist jede Woche immer wieder für mich so ein persönlicher Check. Geht mir der Song mittlerweile auf den Sack? Wir sind in Woche Nummer 11. Ich kann immer noch sagen, nein. Das ist einer meiner Favorite Country Songs dieses Jahr bisher. Unfassbar coole Mischung aus catchy, aber auch groovy und so ein bisschen low-key, könnte man sagen. Weiter geht's mit dem gefallenen König, könnte man sagen. Ella Langley und Morgan Wallen, die haben wochenlang hier Platz Nummer 1 eingenommen und jetzt geht's langsam immer weiter runter für diese Nummer hier. Diese Woche auf Platz Nummer 3. Hier ist I Can't Love You Anymore.
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0: Ella Langley und Morgan Wallen zusammen auf Platz Nummer 3 in den The Wolf Hot 20 diese Woche, I Can't Love You Anymore. Und auf Platz Nummer 2 ist der Song, wo ich auch letzte Woche schon so meine Lieblingsgeschichte dazu erzählt habe. Es ist dieses typische, was ist denn das Officer-Herr-Problem, wenn man von der Polizei angehalten wird. Riley Green sagt, I'm not as think as you drunk. Ich finde das einfach nur wunderschön, ich finde es extrem lustig und deswegen freut es mich, dass es hier wieder auf Platz Nummer 2 ist. Ein Song, der eigentlich nur darüber geht, dass man sehr betrunken ist, aber das nicht zugeben will. Also das ist eigentlich die ganze Sache. Aber es ist trotzdem ein geiler Song. Hier, Riley Green, Platz Nummer 2. Think as you drunk.
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0: Riley Green auf Platz Nummer 2, das war Think As You Drunk. Ihr hört die The Wolf Hot 20, die heißesten Country-Songs der Woche mit mir, Martin Fischer. Und wir sind angekommen beim Ende, beim großen Finale, Platz Nummer 1. Das ist unser neuer Dauerbrenner hier, könnte ich sagen. Also er ist zwar erst seit 2 Wochen auf Platz Nummer 1, sieht aber nicht so aus, als wäre der jetzt hier erstmal wegzubekommen. Wir bekommen nämlich auch wirklich regelmäßig von euch Nachrichten ins Studio, wo ihr sagt, hey, ihr findet den Song super geil. Und wisst ihr was, da ist die ganze Redaktion dabei. Deswegen bin ich auch gar nicht mad, dass das Ding hier wieder auf Platz 1 ist. Stella Lefty hat sich's auf jeden Fall verdient. Das waren die The Wolf Hot 20 für diese Woche. Wie gesagt, ich bin Martin Fischer, freut mich, dass ihr dabei seid. Wir hören uns dann nächste Woche wieder und ich lasse euch allein mit Platz Nummer 1. Hier ist Stella Lefty mit Boston.
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1: Hier steht ihr aktuell am längsten. Auf der A7 Richtung Kassel gibt es zwischen Hünfeld-Schlitz und Kirchheim 9 Kilometer Stau. Im weiteren Verlauf zwischen Hattenbacher Dreieck und Kirchheim laufen Bergungsarbeiten. Die Fahrbahn ist auf eine Spur verengt. Auf der A6 Richtung Mannheim stockt es zwischen Schwetzingen-Hockenheim und Viernheimer Kreuz auf 7 Kilometern. Auf der A3 Richtung Frankfurt steht ihr zwischen Obertshausen und Offenbacher Kreuz 5 Kilometer. Dort blockiert ein kaputtes Fahrzeug den rechten Fahrstreifen. Wir wünschen euch eine gute Fahrt.
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1: In Baunatal haben wir aktuell 26 Grad. Schlüchtern meldet 28 Grad, während es in Winterberg 24 Grad sind.

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0: Und jetzt haben wir für euch die 5 Fakten über Kris Kristofferson, die man selbst im Country-Mecker Nashville nicht kennt. Freedom's just another word
1: for nothing left to lose. Fakt 5.
0: Kris hat mit einem Rhodes-Stipendium für Hochbegabte in Oxford studiert.
1: Fakt 4.
0: Neben seiner Musikkarriere hatte Kristofferson auch Erfolg als Schauspieler. Der Texaner hat in über 70 Filmen mitgespielt.
1: Fakt 3.
0: Zusammen mit Johnny Cash, Willie Nelson und Waylon Jennings hat er die Supergroup The Highwaymen gegründet.
1: Fakt 2.
0: Kris war 6-mal verheiratet und hatte 8 Kinder, die ihm alle sehr am Herzen lagen.
1: Fakt 1.
0: Kris Kristofferson war vor seiner Musikkarriere Hubschrauberpilot bei der Armee.
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4: Hier steht ihr aktuell am längsten. Auf der A7 Richtung Kassel gibt es zwischen Hünfeld und Kirchheim 8 Kilometer Stau durch Bergungsarbeiten. Die Fahrbahn ist auf eine Spur verengt. Auf der A3 Richtung Frankfurt steht ihr zwischen Oberzhausen und dem Offenbacher Kreuz 7 Kilometer. Ebenfalls dort blockiert ein kaputtes Fahrzeug den rechten Fahrstreifen. Auf der A3 in der Gegenrichtung Richtung Köln stockt es zwischen Kelsterbach und Raunheim auf 4 Kilometern. Gute Fahrt.
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4: Bei euch in Gießen sind es aktuell 30 Grad. In Siegen messen wir 28 Grad. Und in Bad Hersfeld meldet die Station 25 Grad. In den nächsten Stunden ist es überwiegend bedeckt. Heute Nacht sinkt das Thermometer auf milde 17 Grad. Morgen wird es teils bewölkt mit etwas Regen bei bis zu 25 Grad.

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1: Ich bin Katrin Müller. Die deutsche Mannschaft bestreitet heute ihr zweites Gruppenspiel bei der Fußball-WM. Gegner in Toronto ist die Elfenbeinküste. Und das Ziel der DFB-Auswahl ist natürlich ein klarer Sieg, sagt Bundestrainer Julian Nagelsmann.
2: Ja, Spiel zu gewinnen wäre sehr wichtig und würde uns sehr freuen. Klar, wir gehen auch so ein Spiel, dass wir es gewinnen wollen. Und ob wir jetzt was in der Startelf ändern, das habe ich ja schon oft gesagt, ich will jetzt nicht immer alles verraten. Aber es gibt jetzt keinen offensichtlichen Grund für uns, für mich, das zu tun.
1: Anstoß ist heute Abend um 22 Uhr unserer Zeit. Schwere Unwetter sind über weite Teile Deutschlands hinweggezogen. In Baden-Württemberg wurden 9 Menschen durch einen Blitzeinschlag bei einem Sportfest in Rastatt verletzt. In Rheinland-Pfalz kam es teils zu schweren Überschwemmungen. Besonders betroffen war der Rhein-Lahn-Kreis. Die Rede ist von einem Hochwasser, wie es statistisch nur alle 50 Jahre vorkommt. In Schleswig-Holstein wurde in der Nacht südlich von Flensburg ein Festival wegen eines Sturms vorübergehend geräumt. 13 Menschen wurden leicht verletzt. Bald endet der Tankrabatt. Danach sollte es neue Entlastungsmaßnahmen geben, finden rund 70% der Befragten in einer YouGov-Umfrage. Der seit Anfang Mai geltende Tankrabatt soll nach dem Willen der schwarz-roten Regierung im Juli nicht fortgesetzt werden. Mehr als 60% wären aber für eine Verlängerung.
3: Zwar ist ein Großteil der Befragten dafür, den Tankrabatt

0: Gleichzeitig finden nur die wenigsten, dass der Tankrabatt wirklich etwas gebracht hat. Besser kommen andere Entlastungen an. Einen Spritpreisdeckel halten 3/4 der Befragten für sinnvoll. 8 von 10 wären dafür, die Stromsteuer zu senken. Und sogar 9 von 10 halten geringere Mehrwertsteuern auf Lebensmittel für die größte Entlastung. Tanja Wagner, Nachrichtenredaktion.
1: Dramatische Bilder aus der Nacht. 2 Waggons eines Güterzugs sind in München von einer Brücke etwa 5 Meter in die Tiefe gestürzt. Dabei wurde eine Person lebensgefährlich verletzt, teilte die Polizei mit. Demnach stießen 2 Güterzüge beim Rangieren auf der Eisenbahnbrücke zusammen. Durch die Kollision entgleiste einer der Züge, woraufhin 2 Waggons von der Brücke stürzten. Das Unglück ereignete sich auf einer Strecke, die ausschließlich von Güterzügen genutzt wird. Einschränkungen im Regional- oder Fernverkehr der Bahn gibt es deshalb nicht.
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3: Hier steht ihr aktuell am längsten. Auf der A7 Richtung Kassel gibt es zwischen Hünfeld-Schlitz und Kirchheim 7 Kilometer Stau. Dort sind Bergungsarbeiten im Gange. Die Fahrbahn ist auf eine Spur verengt. Auf der A3 Richtung Frankfurt staut es sich zwischen Oberzhausen und dem Offenbacher Kreuz auf 7 Kilometern. In der Gegenrichtung Richtung Köln steht ihr zwischen Kelsterbach und dem Wiesbadener Kreuz auf 4 Kilometern. Wir wünschen euch eine gute Fahrt.
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3: In Gießen haben wir aktuell 31 Grad. Schlüchtern meldet 29 Grad. In Rennerod sind es 28 Grad. In den nächsten Stunden ist es überwiegend bedeckt. Heute Nacht sinkt das Thermometer auf milde 17 Grad. Morgen wird es teils bewölkt mit etwas Regen bei bis zu 25 Grad.

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1: Hier steht ihr aktuell am längsten. Auf der A7 Richtung Kassel gibt es zwischen Hünfeld-Schlitz und Kirchheim 7 Kilometer Stau wegen Bergungsarbeiten. Die Fahrbahn ist auf eine Spur verengt. Auf der A3 Richtung Köln staut es sich zwischen Kelsterbach und dem Wiesbadener Kreuz auf 6 Kilometern. Der Zeitverlust beträgt mindestens 53 Minuten. Auf der A661 Richtung Bad Homburg kommt es nach einem Unfall zwischen der Friedberger Landstraße und Frankfurt-Eckenheim zu 2 Kilometern Stau. In der Gegenrichtung Richtung Darmstadt steht ihr zwischen dem Bad Homburger Kreuz und dem Preungesheimer Dreieck ebenfalls auf 2 Kilometern. Wir wünschen euch eine gute Fahrt.
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1: Bei euch in Winterberg sind es aktuell 26 Grad. In Fulda messen wir 29 Grad und Baunatal meldet 28 Grad. In den nächsten Stunden ist es überwiegend bedeckt. Heute Nacht sinkt das Thermometer auf milde 17 Grad. Morgen wird es teils bewölkt mit etwas Regen bei bis zu 25 Grad.

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1: Ich bin Babit Büchner. Das Fußballfieber steigt. In wenigen Stunden spielt die deutsche Nationalmannschaft ihr zweites Gruppenspiel gegen die Elfenbeinküste. Mit einem Sieg würde sie dabei die Titelambitionen untermauern.
2: Es könnte ein wildes Spiel werden hier in Toronto, denn beide Teams sind offensiv stark, haben in der Abwehr aber ihre Probleme. Bundestrainer Nagelsmann warnt vor den schnellen Stürmern von der Elfenbeinküste. Die könnte mit einem Erfolg den Gruppensieg perfekt machen. Wenn Deutschland gewinnt, wäre man sicher in der K.O.-Runde. Die Stimmung hier in Toronto feierlich und friedlich. Die deutschen Fans wollen nachher mit einem gemeinsamen Fanmarsch zum Stadion gehen. Das ist WM-untypisch ein echtes Fußballstadion. Keine Halle, keine Arena. Aus Toronto, Thomas Bremser.
1: Die Hitze verursacht schon Straßenschäden. Auf der Autobahn 13 von Dresden Richtung Schönefelder Kreuz bläht sich laut ADAC der Asphalt auf. Zwischen der Anschlussstelle Duben und Freiwalde darf nur noch 30 km/h gefahren werden, heißt es von der Polizei. Schäden gibt es auch auf der A1 in Richtung Lübeck zwischen Bad Heide und Bad Oldesloe. Hier wurde der beschädigte Fahrstreifen gesperrt. Um über ein Ende des Irankriegs zu sprechen, ist der US-Unterhändler Steve Witkoff Medienberichten zufolge auf dem Weg in die Schweiz. Dort solle eine erste Gesprächsrunde über ein mögliches Atomabkommen stattfinden, heißt es. Die USA und der Iran hatten vor wenigen Tagen ein Rahmenabkommen für ein Ende des Krieges unterzeichnet.
3: Das Rahmenabkommen gibt 60 Tage vor, in denen eine endgültige Vereinbarung für einen Frieden im Irankrieg gefunden werden soll. Die Zeit läuft seit Mittwochabend. Kämpfe zwischen Israel und der pro-iranischen Hisbollah im Libanon hatten einen ersten Gesprächstermin in der Schweiz verzögert. Nun könnte es US-Medienberichten nach an diesem Wochenende dazu kommen. US-Unterhändler Kushner sei bereits in der Schweiz, heißt es. Irans Außenminister Arachi plane, heute anzureisen. Lea Matschulat, Nachrichtenredaktion.
1: In München sind in der Nacht zwei Waggons eines Güterzugs von einer Brücke etwa 5 Meter in die Tiefe gestürzt. Dabei kam nach Angaben der Polizei ein Mensch ums Leben. Aus noch ungeklärten Gründen waren zwei Güterzüge beim Rangieren auf der Eisenbahnbrücke zusammengestoßen. Durch die Kollision entgleiste einer der Züge, woraufhin die beiden Waggons von der Brücke fielen.
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4: Hier steht ihr aktuell am längsten. Auf der A7 Richtung Kassel gibt es zwischen Hünfeld-Schlitz und Kirchheim 7 Kilometer Stau. Ursache ist ein kaputter Lastwagen auf dem rechten Fahrstreifen. In der Gegenrichtung Richtung Würzburg steht ein Fahrzeug auf dem Standstreifen zwischen der Raststätte Utrichshausen West und Bad Brückenau-Volkers. Auf der A3 Richtung Köln staut es sich zwischen dem Flughafen Frankfurt und Raunheim auf 5 Kilometern. Auf der A661 Richtung Bad Homburg gibt es zwischen der Friedberger Landstraße und Eckenheim 2 Kilometer Stau. Ebenfalls in dieser Richtung zwischen Preungesheimer Dreieck und Eckenheim ein Unfall. Der Verkehr wird an der Unfallstelle vorbeigeführt. Habt eine gute und sichere Fahrt.
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4: In Siegen zeigt das Thermometer derzeit 30 Grad. In Trendelburg und Schlüchtern haben wir jeweils 31 Grad. In den nächsten Stunden ist es überwiegend mäßig bewölkt.

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6: Hier steht ihr aktuell am längsten. Auf der A7 Richtung Kassel gibt es zwischen Hünfeld-Schlitz und Kirchheim 6 Kilometer Stau. Ursache ist ein kaputter Lastwagen auf dem rechten Fahrstreifen. Auf der A67 Richtung Mönchhof-Dreieck staut es sich zwischen dem Rüsselsheimer Dreieck und dem Mönchhof-Dreieck auf 3 Kilometern. In der Gegenrichtung stockt der Verkehr zwischen Mönchhof-Dreieck und Rüsselsheim-Ost auf 3 Kilometern. Auf der A661 Richtung Bad Homburg hat sich nach einem Unfall zwischen Friedberger Landstraße und Eckenheim 1 Kilometer Stau gebildet. Ebenfalls Richtung Bad Homburg steht ein kaputtes Auto auf dem Standstreifen zwischen Raststätte Utrichshausen West und Bad Brückenau-Volkers. Habt eine gute und sichere Fahrt.
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6: In Trendelburg sind es aktuell 33 Grad, in Fulda haben wir 31 und in Gießen ebenfalls 33 Grad. In den nächsten Stunden ist es überwiegend mäßig bewölkt. Heute Nacht sinkt das Thermometer auf milde 20 Grad. Morgen wird es teils bewölkt mit Regen bei bis zu 23 Grad.

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1: Ich bin Babit Büchner. In vielen Regionen in Deutschland hat es schwere Unwetter gegeben. In Rheinland-Pfalz kam es teils zu schweren Überschwemmungen. Besonders betroffen war der Rhein-Lahn-Kreis. Eine Sprecherin sprach nach vorläufigen Daten von einem Hochwasser, wie es statistisch nur alle 50 Jahre vorkommt.
2: Die Pegelstände mehrerer Flüsse stiegen innerhalb kürzester Zeit stark an. Die Feuerwehr wurde etliche Male gerufen, größere Schäden blieben glücklicherweise aus. Betroffen war auch der Norden. Ein Festival mit rund 5000 Besuchern in Fjöl südlich von Flensburg ist in der Nacht wegen eines Sturms geräumt worden. Es gab mehrere Leichtverletzte. Und im baden-württembergischen Rastatt sind bei einem Blitzeinschlag während eines Sportfests 9 Personen verletzt worden. Dort zelteten mehrere Menschen auf einem Sportplatz, als ein starkes Unwetter über die Region zog. David Riemer, Nachrichtenredaktion.
1: Auf dem Bundesparteitag der Linken wollen die Delegierten am Nachmittag eine neue Doppelspitze wählen. Die Co-Vorsitzende Ina Schwertner will sich im Amt bestätigen lassen. Jan van Aken hatte aus gesundheitlichen Gründen seinen Rückzug vom Parteivorsitz angekündigt. Der Bundestagsabgeordnete Luigi Pantisano kandidiert für seine Nachfolge. Wann wird weiter zwischen den USA und dem Iran verhandelt? Der pakistanische Innenminister ist in den Iran gereist, um das mit der dortigen Führung zu besprechen. Pakistan fungiert seit April offiziell als Vermittler zwischen den Kriegsgegnern. Die Kämpfe im Libanon belasten unterdessen weitere Verhandlungen. Trotz einer geltenden Waffenruhe berichten libanesische Medien von neuen israelischen Luftangriffen. Und zum Sport. Das Fußballfieber steigt. Die deutsche Mannschaft bestreitet in wenigen Stunden ihr zweites Gruppenspiel bei der Fußball-WM. Gegner in Toronto ist die Elfenbeinküste. Und das Ziel der DFB-Auswahl ist natürlich ein klarer Sieg, sagt Bundestrainer Julian Nagelsmann.
3: Ja, Spiel zu gewinnen wäre sehr wichtig und würde uns sehr freuen. Wir gehen auch so ein Spiel, dass wir es gewinnen wollen. Und ob wir jetzt was in der Startelf ändern, das habe ich ja schon oft gesagt, ich will jetzt nicht immer alles verraten. Aber es gibt jetzt keinen offensichtlichen Grund für uns, für mich, das zu tun.
1: Anstoß ist heute Abend um 22 Uhr unserer Zeit.
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4: Hier steht ihr aktuell am längsten. Auf der A7 Richtung Kassel gibt es zwischen Hünfeld-Schlitz und Kirchheim 5 Kilometer Stau wegen eines kaputten Lastwagens auf dem rechten Fahrstreifen. Rechnet mit mindestens einer Stunde Zeitverlust. Auf der A

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1: Hier steht ihr aktuell am längsten. Auf der A7 Richtung Kassel zwischen Hünfeld und Kirchheim gibt es 5 Kilometer Stau. Grund sind Bergungsarbeiten, die Fahrbahn ist auf eine Spur verengt. Auf der A3 Richtung Köln zwischen Kelsterbach und dem Mönchhof-Dreieck stockt der Verkehr auf 2 Kilometern. Auf der A661 Richtung Darmstadt zwischen Niedereschbach und Eckenheim steht ihr ebenfalls 2 Kilometer. Wir wünschen euch eine gute Fahrt.
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1: In Gießen zeigt das Thermometer derzeit 34 Grad. Göttingen meldet 29 Grad, während in Renneroth 31 Grad gemessen werden. In den nächsten Stunden ist es überwiegend mäßig bewölkt. Heute Nacht sinkt das Thermometer auf milde 20 Grad. Morgen wird es teils bewölkt mit Regen bei bis zu 23 Grad.

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1: Ich bin David Büchner. Die Linke hat eine neue Doppelspitze. Neben der bisherigen Co-Vorsitzenden Ina Schwertner wurde beim Bundesparteitag in Potsdam der Bundestagsabgeordnete Luigi Pantisano gewählt. Er erhielt allerdings nur knapp 53% der Stimmen. Pantisano wird Nachfolger von Jan van Aken, der seiner Partei zum Abschied ein ehrgeiziges Ziel setzte. Sie soll Volkspartei werden und 20% der Wählerstimmen erzielen. Schwere Unwetter sind über weite Teile Deutschlands hinweggezogen. In Baden-Württemberg wurden 9 Menschen durch einen Blitzschlag bei einem Sportfest verletzt. In Rheinland-Pfalz kam es teils zu schweren Überschwemmungen. Besonders betroffen war der Rhein-Lahn-Kreis. Die Rede ist von einem Hochwasser, wie es statistisch nur alle 50 Jahre vorkommt. In Schleswig-Holstein wurde südlich von Flensburg ein Festival wegen eines Sturms vorübergehend geräumt. 13 Menschen wurden leicht verletzt. 2 Waggons eines Güterzugs sind in München von einer Brücke etwa 5 Meter in die Tiefe gestürzt. Bei dem Unglück in der vergangenen Nacht kam ein Mensch ums Leben.
2: 2 Güterzüge waren laut Polizei beim Rangieren auf der Eisenbahnbrücke aus bislang ungeklärten Gründen zusammengestoßen. Durch die Kollision entgleiste einer der Züge, 2 Waggons stürzten von der Brücke. Die Bergungsarbeiten sind aufwendig. Einer der Waggons wurde bereits mit einem Schwerlastkran auf die Straße unter der Brücke gehoben. Der zweite soll zurück auf die Brücke gehievt werden. Einschränkungen im Regional- oder Fernverkehr gibt es laut Deutscher Bahn durch den Unfall nicht. David Riemer, Nachrichtenredaktion.
1: Und zum Sport. Deutschland könnte heute vorzeitig den Einzug in die K.O.-Phase bei der Fußball-WM klarmachen. Im 2. Gruppenspiel geht es gegen die Elfenbeinküste.
3: Es könnte ein wildes Spiel werden hier in Toronto, denn beide Teams sind offensiv stark, haben in der Abwehr aber ihre Probleme. Bundestrainer Nagelsmann warnt vor den schnellen Stürmern von der Elfenbeinküste. Die könnte mit einem Erfolg den Gruppensieg perfekt machen. Wenn Deutschland gewinnt, wäre man sicher in der K.O.-Runde. Die Stimmung hier in Toronto feierlich und friedlich. Die deutschen Fans wollen nachher mit einem gemeinsamen Fanmarsch zum Stadion gehen. Das ist WM-untypisch ein echtes Fußballstadion. Keine Halle, keine Arena. Aus Toronto, Thomas Bremser.
1: Anstoß ist heute Abend um 22 Uhr unserer Zeit.
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4: Hier steht ihr aktuell am längsten. Auf der A7 Richtung Kassel gibt es zwischen Niederaula und Kirchheim 2 Kilometer Stau. Grund sind Bergungsarbeiten nach einem Unfall. Die Fahrbahn ist auf eine Spur verengt. Auf der A3 Richtung Köln steht der Verkehr zwischen Kelsterbach und dem Mönchhof-Dreieck auf 1 Kilometer. Im weiteren Verlauf zwischen Bad Camberg und Limburg Süd liegen Gegenstände auf dem linken Fahrstreifen. Auf der A661 Richtung Darmstadt staut es sich zwischen Frankfurt-Niedereschbach und Frankfurt-Eckenheim auf 1 Kilometer. Gute Fahrt.
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4: Bei euch in Kassel sind es aktuell 30 Grad. In Butzbach messen wir 34 Grad, während Baunatal 29 Grad meldet. In den nächsten Stunden ist es überwiegend mäßig bewölkt. Heute Nacht sinkt das Thermometer auf milde 20 Grad. Morgen wird es teils bewölkt mit Regen bei bis zu 23 Grad.

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0: Gemeinsam schauen wir jetzt auf die Top 3 Country Songs aus dem Jahr 1993.
1: Platz 3.
0: George Strait, Easy Come, Easy Go.
2: So long, vaya con Dios de la.
1: Platz 2.
0: John Michael Montgomery, I Love the Way You Love Me.
1: Platz 1.
0: Kaum ein Songname ist als Radiomoderator schwerer auszusprechen. Alan Jackson mit Chattahoochee.

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2: Hier steht ihr aktuell am längsten. Auf der A7 Richtung Kassel zwischen Hünfeld-Schlitz und Kirchheim gibt es 3 Kilometer Stau wegen Bergungsarbeiten. Die Fahrbahn ist auf eine Spur verengt. Auf der A5 Richtung Kassel stockt es zwischen Alsfeld-Ost und dem Hattenbacher Dreieck. Ebenfalls Richtung Kassel steht zwischen Homberg und dem Ohmtal-Dreieck ein kaputtes Fahrzeug auf dem rechten Fahrstreifen. Auf der A661 Richtung Darmstadt stockt der Verkehr zwischen Frankfurt-Heddernheim und Frankfurt-Eckenheim. Gute Fahrt.
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2: In Fulda haben wir aktuell 33 Grad. In Winterberg sind es 28. Auch Trendelburg meldet 33 Grad. In der Nacht sinkt das Thermometer auf milde 21 Grad. So wird das Wetter morgen. Es erwartet euch ein Tag mit wechselndem Bewölkungsgrad und Regen. Bei anfangs 21 Grad, im Laufe des Tages steigt das Thermometer auf bis zu 27 Grad an.

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1: Ich bin Babette Büchner. Der Iran will die Straße von Hormuz wieder für den Schiffsverkehr sperren. Hintergrund ist iranischen Medien zufolge, dass die Waffenruhe im Südlibanon nicht eingehalten wird. Sie war im Rahmenabkommen zwischen den USA und dem Iran vereinbart worden.
2: Auch die israelische Militärpräsenz im Südlibanon wird als Grund für die Blockade genannt. Teheran droht außerdem mit weiteren Maßnahmen, sollte Israels Armee die Kämpfe im Libanon fortsetzen. Wie die USA reagieren, ist noch unklar. Eigentlich gilt seit Freitag laut einem US-Regierungsbeamten eine Waffenruhe. Die Hisbollah und die israelische Armee machen sich gegenseitig für Verstöße verantwortlich. Der Iran fordert von den USA, Druck auf die israelische Führung auszuüben. David Riemer, Nachrichtenredaktion.
1: Die Linke hat eine neue Doppelspitze. Neben der bisherigen Co-Vorsitzenden Ina Schwertner wählte ein Parteitag in Potsdam den Bundestagsabgeordneten Luigi Pantisano. Er erzielte mit nur gut 53% der Stimmen, ohne Gegenkandidaten allerdings ein schwaches Ergebnis. Pantisano wird Nachfolger von Jan van Aken, der seiner Partei zum Abschied ein ehrgeiziges Ziel setzte. Sie soll Volkspartei werden und 20% der Wählerstimmen erzielen. Die Hitze führt auf ersten Autobahnen zu Problemen. Schäden gibt es auf der A1 in Richtung Lübeck zwischen Bagdeheide und Bad Oldesloe. Auch auf der A13 in Brandenburg bläht sich nahe dem Spreewald die Fahrbahn auf.
3: Von Dresden Richtung Berlin ist auf der Autobahn auf einem Abschnitt nur 30 angesagt. Die Autobahnpolizei hat einen Fahrstreifen gesperrt, da dort der Asphalt hochkommt, genauer der Beton. Das Phänomen Blow-ups, also dass die Fahrbahn bei starker Hitze aufbricht, tritt eher bei älteren Fahrbahnen auf, die noch aus Beton sind. Asphalt kann sich bei starker Hitze ausdehnen, das kann Beton nicht. Für Autofahrer sind Blow-ups jedenfalls ärgerlich, sie müssen runter vom Gas und die Reparaturen sorgen auch nochmal für Sperrungen. Lea Matschulat, Nachrichtenredaktion.
1: Und zum Sport. Deutschland könnte heute vorzeitig den Einzug in die K.O.-Phase bei der Fußball-WM klarmachen. Im zweiten Gruppenspiel in Toronto geht es gegen die Elfenbeinküste. Nach dem 7:1-Sieg gegen Curaçao ist das DFB-Team erstmals richtig gefordert. Die Elfenbeinküste hat mit ihrer Leistung beim 1:0 gegen Ecuador gezeigt, dass sie ein Team auf Augenhöhe sein kann. Anpfiff ist um 22 Uhr deutscher Zeit.
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4: Hier steht ihr aktuell am längsten. Auf der A7 Richtung Kassel gibt es zwischen Niederaula und Kirchheim 2 Kilometer Stau. Ebenfalls Richtung Kassel, zwischen Hattenbacher Dreieck und Kirchheim, laufen Bergungsarbeiten. Die Fahrbahn ist auf eine Spur verengt. Auf der A5 Richtung Kassel finden zwischen Homberg-Ohm und dem Ohmtal-Dreieck Bergungsarbeiten statt. Im weiteren Verlauf zwischen Alsfeld-Ost und dem Hattenbacher Dreieck ist der Verkehr dicht. Hab eine gute und sichere Fahrt.
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4: In Korbach haben wir aktuell 28 Grad. Fulda meldet 33 Grad, während es in Kassel derzeit 30 Grad sind. In der Nacht sinkt das Thermometer auf milde 21 Grad. So wird das Wetter morgen. Es erwartet euch ein Tag mit wechselndem Bewölkungsgrad und Regen. Bei anfangs 21 Grad, im Laufe des Tages steigt das Thermometer auf bis zu 27 Grad an.

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1: Hier steht ihr aktuell am längsten. Auf der A661 Richtung Darmstadt. Zwischen Frankfurt-Niedereschbach und Frankfurt-Eckenheim gibt es 2 Kilometer Stau. Ihr verliert mindestens 6 Minuten. Auf der A7 Richtung Kassel zwischen Hattenbacher Dreieck und Kirchheim gibt es 1 Kilometer Stau. Ebenfalls laufen dort Bergungsarbeiten. Die Fahrbahn ist auf eine Spur verengt. Habt eine gute und sichere Fahrt.
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1: In Siegen sind es aktuell 33 Grad, in Göttingen ebenfalls 33 und in Fulda messen wir 29 Grad. In der Nacht sinkt das Thermometer auf milde 21 Grad. So wird das Wetter morgen. Es erwartet euch ein Tag mit wechselndem Bewölkungsgrad und Regen. Bei anfangs 21 Grad, im Laufe des Tages steigt das Thermometer auf bis zu 27 Grad an.

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1: Ich bin David Büchner. Der Iran will die Straße von Hormuz wieder für den Schiffsverkehr sperren. Hintergrund ist iranischen Medien zufolge, dass die Waffenruhe im Südlibanon nicht eingehalten wird. Sie war im Rahmenabkommen zwischen den USA und dem Iran vereinbart worden. Libanesische Medien berichteten über israelische Luftangriffe mit mehreren Toten. Nach Angaben des Vermittlerstaats Pakistan sollen morgen in der Schweiz Gespräche zwischen dem Iran und den USA geführt werden. Die Linke hat eine neue Doppelspitze. Neben der bisherigen Co-Vorsitzenden Ines Schwertner wählten die Delegierten des Bundesparteitags den Bundestagsabgeordneten Luigi Partisano. Er erzielte mit gut 53% allerdings ein schwaches Ergebnis.
2: Partisanos Wunschziel waren mehr als 70% gewesen. Sein Vorgänger Jan van Aken hatte 2024 fast 90% bekommen. Aus gesundheitlichen Gründen hatte dieser aber auf eine neue Kandidatur verzichtet. Möglicher Hintergrund für das knappe Ergebnis könnte sein, dass Partisano bisher oft schärfer formuliert, als es von van Aken bekannt ist. In einem Bild-Interview hat er zuletzt die CDU in einem Atemzug mit faschistischer Politik genannt. Schwertner wurde mit knapp 86% im Amt bestätigt. Aus Berlin, David Riemer.
1: Es geht um Korruptionsvorwürfe, illegale Einflussnahme und Veruntreuung. Die Frau des spanischen Regierungschefs Pedro Sanchez muss auf die Anklagebank. Diese Entscheidung teilte der in dem Fall seit 2 Jahren ermittelnde Richter laut übereinstimmenden Medienberichten mit. Begonia Gomez muss sich jetzt alle 2 Wochen bei der Justiz melden, ihren Reisepass abgeben und darf das Land nicht mehr verlassen. Und zum Sport. Das Fußballfieber steigt. In wenigen Stunden spielt die deutsche Nationalmannschaft ihr 2. Gruppenspiel gegen die Elfenbeinküste und ist erstmals richtig gefordert.
3: Vor allem vorne haben sie schnelle, kreative und freche Spieler. Da wird die deutsche Abwehr wirklich viel zu tun haben. Darauf hat der Bundestrainer hingewiesen.
4: Wir haben Maßnahmen ergriffen und haben das auch trainiert, was wir machen müssen, dass wir möglichst viele Stärken wegnehmen. Das werden wir nicht immer schaffen, weil der Gegner dafür zu gut ist.
3: Mit einem Sieg wäre Deutschland frühzeitig qualifiziert für die K.O.-Runde. Das wäre das erste Mal tatsächlich seit dem WM-Sieg 2014. Aus Toronto, Thomas Bremser.
1: Anpfiff ist um 22 Uhr deutscher Zeit.
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5: Hier steht ihr aktuell am längsten. Auf der A7 Richtung Kassel gibt es zwischen dem Hattenbacher Dreieck und Kirchheim Bergungsarbeiten. Die Fahrbahn ist auf 1 Spur verengt, der linke Fahrstreifen ist wieder befahrbar. Auf der A661 Richtung Darmstadt steht ihr zwischen dem Bad Homburger Kreuz und Frankfurt-Eckenheim 3 Kilometer. Ihr verliert mindestens 7 Minuten. Auf der A5 Richtung Frankfurt liegt zwischen dem Bad Homburger Kreuz und dem Nordwestkreuz Frankfurt eine Metallstange auf dem linken Fahrstreifen. Fahrt bitte vorsichtig. Gute Fahrt.
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5: In Baunatal sind es aktuell 28 Grad, in Kassel ebenfalls 28. In Rennerod messen wir 33 Grad. In der Nacht sinkt das Thermometer auf milde 21 Grad. So wird das Wetter morgen. Es erwartet euch ein Tag mit wechselndem Bewölkungsgrad und Regen. Bei anfangs 21 Grad, im Laufe des Tages steigt das Thermometer auf bis zu 27 Grad an.

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4: Hier steht ihr aktuell am längsten. Auf der A3 Richtung Frankfurt ist die Fahrbahn zwischen Oberzhausen und Offenbach vorübergehend gesperrt. Grund sind Bergungsarbeiten nach einem Unfall. Auf der A666 Richtung Darmstadt gibt es zwischen Niedereschbach und Eckenheim 2 Kilometer Stau. Ihr verliert mindestens 5 Minuten. Gute Fahrt.
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4: In Trendelburg haben wir aktuell 29 Grad, in Siegen sind es 33 und Eisenach meldet 30 Grad. In der Nacht sinkt das Thermometer auf milde 21 Grad. So wird das Wetter morgen. Es erwartet euch ein Tag mit wechselndem Bewölkungsgrad und Regen. Bei anfangs 21 Grad, im Laufe des Tages steigt das Thermometer auf bis zu 27 Grad an.
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1: Ich bin Babette Büchner. Die Bundesregierung hat alle Seiten zur Umsetzung der vereinbarten Waffenruhe im Irankrieg aufgerufen. Man nutze die Kontakte insbesondere zu den israelischen Partnern, damit das Rahmenabkommen mit Leben erfüllt werde, sagte ein Sprecher des Auswärtigen Amts in Berlin.
2: Voraussetzung ist aber, dass die Hisbollah ihre Angriffe auf den Norden Israels wirklich glaubhaft einstellt. Und ich glaube, da sind wir noch nicht so ganz, so der Sprecher.

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1: Hier steht ihr aktuell am längsten. Auf der A661 Richtung Darmstadt gibt es zwischen Niedereschbach und Eckenheim 2 Kilometer Stau. Ihr verliert mindestens 5 Minuten. Auf der A45 Richtung Hagen laufen zwischen Dillenburg und Haiger-Burbach Personen auf dem Standstreifen. Auf der A66 Richtung Frankfurt liegt an der Einfahrt Wallau eine ungesicherte Unfallstelle. Auf der A66 Richtung Wiesbaden blockiert zwischen Diedenbergen und dem Wiesbadener Kreuz ein Gegenstand die Fahrbahn. Auf der A49 Richtung Kassel steht zwischen dem Ohmtal-Dreieck und Homberg oben Nord ein kaputtes Fahrzeug auf dem Standstreifen. Gute Fahrt.
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1: In Siegen haben wir aktuell 32 Grad, in Bad Hersfeld sind es 30 und Kassel meldet 27 Grad. In der Nacht sinkt das Thermometer auf milde 20 Grad. So wird das Wetter morgen. Es erwartet euch ein Tag mit Wolken und Regen bei anfangs 20 Grad. Im Laufe des Tages steigt das Thermometer auf bis zu 23 Grad an.

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1: Ich bin Babit Büchner. Der Iran will die Straße von Hormuz wieder für die Durchfahrt aller Schiffe sperren. Begründet wird das damit, dass Israel die Waffenruhe im Südlibanon nicht eingehalten habe. Das US-Militär erklärte wenig später, die Freiheit der Schifffahrt werde dort weiter durchgesetzt. Der Schiffsverkehr habe heute zugenommen. 55 Schiffe mit unter anderem 17 Millionen Barrel Öl hätten die Meerenge passiert. Die Linke hat eine neue Doppelspitze. Neben der bisherigen Co-Vorsitzenden Ines Schwertner wählte ein Parteitag in Potsdam den Bundestagsabgeordneten Luigi Pantisano. Der 46-Jährige erzielte mit nur gut 53% allerdings ein schwaches Ergebnis.
2: Pantisanos Wunschziel waren mehr als 70% gewesen. Sein Vorgänger Jan van Aken hatte 2024 fast 90% bekommen. Möglicher Hintergrund für das knappe Ergebnis könnte sein, dass Pantisano bisher oft schärfer formuliert, als es von Van Aken bekannt ist. In einem Bild-Interview hat er zuletzt die CDU in einem Atemzug mit faschistischer Politik genannt. Schwertner wurde mit knapp 86% im Amt bestätigt. Aus Berlin, David Riemer.
1: Die Hitzewelle in Teilen Europas sorgt in Frankreich für einen Ausnahmezustand. Der französische Wetterdienst verhängte für morgen fast im ganzen Land die höchste oder zweithöchste Warnstufe mit erwarteten Spitzentemperaturen zwischen 38 und 41 Grad. Die Regierung schaut dabei besonders auf die morgen vielerorts in Frankreich geplante Fête de la Musique. Die Departements mit roter Warnstufe dürfen Verbote für Alkoholkonsum auf öffentlichen Wegen erlassen. Und zum Sport. Der Countdown läuft. Um 22 Uhr tritt die DFB-Elf bei der Fußball-WM gegen die Elfenbeinküste an. Nach dem 7:1 gegen Curaçao will die Mannschaft den zweiten Sieg. Damit wäre Deutschland sicher in der K.O.-Runde. Einfach zu schlagen ist der Gegner aber nicht, meint Bundestrainer Julian Nagelsmann.
3: Was ihre große Stärke ist, schon so, dass sie natürlich alle eine gute Körperlichkeit haben. Sie haben extrem offensive Außenverteidiger. Sie haben, egal wer dann vorne spielt, eigentlich auf allen drei vorderen Position sehr, sehr viel Tempo. Wir haben Maßnahmen ergriffen und haben das auch trainiert, was wir machen müssen, dass wir möglichst viele Stärken wegnehmen. Das werden wir nicht immer schaffen, weil der Gegner dafür zu gut ist.
1: Vorher spielen die Niederlande gegen Schweden.
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4: Auf der A66 Richtung Frankfurt gibt es an der Einfahrt Wallau eine ungesicherte Unfallstelle. Auf der A49 Richtung Kassel steht zwischen dem Ohmtal-Dreieck und Homberg-Ohm-Nord ein kaputtes Fahrzeug auf dem Standstreifen. Gute Fahrt.
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4: Bei euch in Baunatal sind es aktuell 25 Grad, in Winterberg messen wir 23 und Gießen meldet 26 Grad. In der Nacht sinkt das Thermometer auf milde 20 Grad. So wird das Wetter morgen. Es erwartet euch ein Tag mit Wolken und Regen bei anfangs 20 Grad. Im Laufe des Tages steigt das Thermometer auf bis zu 23 Grad an.
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1: Ich bin Babette Büchner. Der Countdown läuft. Um 22 Uhr tritt die DFB-Elf bei der Fußball-WM gegen die Elfenbeinküste an. Nach dem 7:1 gegen Curaçao will das Team von Bundestrainer Julian Nagelsmann den zweiten Sieg. Damit wäre Deutschland sicher in der K.O.-Runde. Torwart Manuel Neuer wird heute sein 21. WM-Spiel bestreiten und damit alleiniger WM-Rekordtorhüter werden. Die Bundesregierung hat alle Seiten zur Umsetzung der vereinbarten Waffenruhe im Irankrieg aufgerufen. Man nutze die Kontakte insbesondere zu den israelischen Partnern, damit das Rahmenabkommen mit Leben erfüllt werde, sagte ein Sprecher des Auswärtigen Amts in Berlin.
2: Voraussetzung ist aber, dass die Hisbollah ihre Angriffe auf den Norden Israels wirklich glaubhaft einstellt. Und ich glaube, da sind wir noch nicht so ganz, so der Sprecher weiter. Deutschland ist nicht Teil des bilateralen Rahmenabkommens zwischen den USA und dem Iran, das eine Waffenruhe an allen Fronten vorsieht, also auch im Libanon. Israel und die vom Iran unterstützte Hisbollah-Miliz hatten sich zuletzt gegenseitig Verstöße gegen die Waffenruhe vorgeworfen. Aus Berlin, David Riemer.
1: Der neue Co-Vorsitzende der Linken, Luigi Pantisano, hat mit Äußerungen in einem Bild-Interview für Irritationen gesorgt. Darin sagt er, es gebe letztlich gar keinen Unterschied zwischen der CDU, die faschistische Politik mache, der AfD oder den Faschisten selbst. Auf dem linken Parteitag sagte Pantisano dann, es sei eine zugespitzte Aussage gewesen, die die Zeitung aus einem gewissen Kontext gerissen habe. Er betonte jedoch,
3: die CDU macht aktuell in vielen Teilen die Politik der AfD. Das erleben wir auch im Bundestag. Dagegen müssen wir uns wehren und genauso deutlich müssen wir das äußern.
1: CDU-Generalsekretär Linnemann reagierte in der Bild am Sonntag empört. Wer Christdemokraten mit Faschisten gleichsetze, disqualifiziere sich für jede politische Verantwortung. Es geht um Korruptionsvorwürfe, illegale Einflussnahmen und Veruntreuung. Die Frau des spanischen Regierungschefs Pedro Sanchez muss auf die Anklagebank. Diese Entscheidung teilte der in dem Fall seit 2 Jahren ermittelnde Richter laut übereinstimmenden Medienberichten mit. Begonia Gomez muss sich jetzt alle 2 Wochen bei der Justiz melden, ihren Reisepass abgeben und darf das Land nicht mehr verlassen.
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4: Auf der A49 Richtung Kassel steht zwischen dem Ohmtal-Dreieck und Homberg-Ohm-Nord ein kaputtes Fahrzeug auf dem Standstreifen. Gute Fahrt.
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4: In Wetzlar zeigt das Thermometer aktuell 24 Grad. In Rennroth sind es 21 Grad. Und auch in Gießen messen wir 24 Grad. In der Nacht sinkt das Thermometer auf milde 20 Grad. So wird das Wetter morgen. Es erwartet euch ein Tag mit Wolken und Regen bei anfangs 20 Grad. Im Laufe des Tages steigt das Thermometer auf bis zu 23 Grad an.

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1: Ich bin Ursula Winkler. Nach der vom Iran angekündigten Schließung der Straße von Hormuz will das US-Militär weiter die Freiheit der Schifffahrt durchsetzen. Kurz zuvor hatte der Iran angekündigt, die Meerenge wieder für die Durchfahrt aller Schiffe sperren zu wollen. Grund sei die Nichteinhaltung der Waffenruhe im Südlibanon, die im Rahmenabkommen zwischen den USA und dem Iran vereinbart worden war.
2: Der Konflikt mit dem Iran dreht sich immer mehr um die Straße von Hormuz, denn damit hat Teheran ein machtvolles Druckmittel in der Hand. Uranbestände, Atomprogramme, Raketenarsenale, alles rückt in den Hintergrund. Verhandlungen darüber geraten in Stocken, bevor sie beginnen. Und Israel spielt nicht nach dem Plan der Trump-Regierung. Die Angriffe im Libanon gehen weiter. Das US-Militär kann nun die freie Schifffahrt versuchen durchzusetzen, aber mit Waffenruhe hat das dann wiederum wenig zu tun. Tina Eck, USA.
1: Der neue Co-Vorsitzende der Linken, Pantisano, hat mit Äußerungen in einem Bild-Interview für Irritationen gesorgt. Darin sagt er, es gebe letztlich gar keinen Unterschied zwischen der CDU, die faschistische Politik mache, der AfD oder den Faschisten selbst.
3: CDU-Generalsekretär Carsten Linnemann reagierte in der Bild am Sonntag empört. Wer Christdemokraten mit Faschisten gleichsetze, disqualifiziere sich für jede politische Verantwortung. Auch aus den eigenen Reihen gab es Unverständnis. Die Spitzenkandidatin der Linken in Sachsen-Anhalt, Eva von Angern, erklärte T-Online, die CDU sei eine demokratische Partei. Auf dem linken Parteitag sagte Pantisano dann, es sei eine zugespitzte Aussage gewesen, die Zeitung aus einem gewissen Kontext gerissen habe. Die CDU mache aber teilweise faschistische Politik. Aus Berlin, Babette Büchner.
1: Die Hitzewelle in Teilen Europas sorgte in Frankreich für einen Ausnahmezustand. Der französische Wetterdienst verhängte für morgen nahezu im ganzen Land die höchste oder zweithöchste Warnstufe. Es werden Spitzentemperaturen zwischen 38 und 41 Grad erwartet. Zum Fußball. Die deutsche Nationalmannschaft beginnt im zweiten WM-Spiel gegen die Elfenbeinküste mit der Siegerelf vom 7:1 gegen Curaçao. Mit einem Sieg kann die DFB-Elf bei dem XXL-Turnier vorzeitig den Einzug in die K.O.-Phase perfekt machen. Die Niederländer haben bereits gute Aussichten aufs Weiterkommen. Die Oranje-Auswahl gewann am Abend mit 5:1 gegen Schweden und führt nun Gruppe F an.
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4: Auf der A5 Richtung Kassel liegt zwischen Friedberg und Obermörlen ein Teppich auf der Fahrbahn. Fahrt dort bitte besonders vorsichtig. Gute Fahrt.
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4: In Kassel zeigt das Thermometer 23 Grad. Etwas kühler ist es in Bad Marienberg mit 19 Grad, während Göttingen mit 25 Grad den wärmsten Wert meldet. In der Nacht sinkt das Thermometer auf milde 20 Grad. So wird das Wetter morgen. Es erwartet euch ein Tag mit Wolken und Regen bei anfangs 20 Grad. Im Laufe des Tages steigt das Thermometer auf bis zu 23 Grad an.
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1: Ich bin Ursula Winkler. Die Bundesregierung hat alle Seiten zur Umsetzung der vereinbarten Waffenruhe im Iran-Krieg aufgerufen. Man nutze die Kontakte insbesondere zu den israelischen Partnern, damit das Rahmenabkommen mit Leben erfüllt werde. Das sagt ein Sprecher des Auswärtigen Amts in Berlin.
2: Voraussetzung ist aber, dass die Hisbollah ihre Angriffe auf den Norden Israels wirklich glaubhaft einstellt. Und ich glaube, da sind wir noch nicht so ganz, so der Sprecher weiter. Deutschland ist nicht Teil des bilateralen Rahmenabkommens zwischen den USA und dem Iran, das eine Waffenruhe an allen Fronten vorsieht, also auch im Libanon. Israel und die vom Iran unterstützte Hisbollah-Miliz hatten sich zuletzt gegenseitig Verstöße gegen die Waffenruhe vorgeworfen. David Riemer, Berlin.
1: Die Linke hat eine neue Doppelspitze. Neben der bisherigen Co-Vorsitzenden Ines Schwertner wählte ein Parteitag in Potsdam den Bundestagsabgeordneten Luigi Pantisano. Der 46-Jährige erzielte mit nur gut 53% ohne Gegenkandidaten allerdings ein schwaches Ergebnis.
3: Pantisanos Wunschziel waren mehr als 70% gewesen. Sein Vorgänger Jan van Aken hatte 2024 fast 90% bekommen. Aus gesundheitlichen Gründen hatte dieser aber auf eine neue Kandidatur verzichtet. Möglicher Hintergrund für das knappe Ergebnis könnte sein, dass Pantisano bisher oft schärfer formuliert, als es von van Aken bekannt ist. In einem Bild-Interview hatte er zuletzt die CDU in einem Atemzug mit faschistischer Politik genannt. Schwertner wurde mit knapp 86% im Amt bestätigt. Babette Büchner, Redaktion.
1: Die Wirtschaftsweise Monika Schnitzer spricht sich für eine Rücknahme der Mehrwertsteuersenkung in der Gastronomie aus. Sie sprach im Spiegel von einer der überflüssigsten Subventionen seit langem. Sie koste rund 3,4 Milliarden Euro pro Jahr und rette, soweit man wisse, nicht wie versprochen die Landgasthäuser. Stattdessen würden Ketten wie McDonald's und Burger King profitieren. Die Insolvenzen in der Branche sind laut der Wirtschaftsauskunft Teil Kreditreform im vergangenen Jahr zum vierten Mal in Folge gestiegen. Zum Fußball. Die Niederländer haben wieder beste Aussichten auf die K.O.-Runde der WM. Die Oranje-Auswahl gewann mit 5:1 gegen Schweden und zog in der Gruppe F auf Platz 1.
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4: Auf der A5 Richtung Kassel laufen zwischen dem Reiskirchener Dreieck und Grünberg mehrere Rehe auf der Fahrbahn. Gute Fahrt.
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4: In Göttingen sind es aktuell 24 Grad, in Korbach haben wir 21 und in Bad Hersfeld messen wir 23 Grad. In der Nacht sinkt das Thermometer auf milde 19 Grad. So wird das Wetter morgen. Es erwartet euch ein Tag mit Sonne, Wolken und Regen. Bei anfangs 19 Grad. Im Laufe des Tages steigt das Thermometer auf hochsommerliche 31 Grad an.
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1: Ich bin Ursula Winkler. Nach Angaben des Vermittlerstaats Pakistan sollen heute in der Schweiz Gespräche zwischen dem Iran und den USA geführt werden. Daran sollen Vertreter der USA, des Irans sowie die Vermittler Pakistan und Katar teilnehmen. Ziel ist die Beilegung des Irankriegs.
2: Im Vorfeld hatte der Iran angekündigt, Verhandler in die Schweiz zu entsenden, um die Details des Rahmenabkommens zu diskutieren. Teheran erklärte, der Iran halte sich an die Vereinbarungen, während die USA bereits den ersten Absatz des Abkommens verletzt hätten. Die zugesagte Waffenruhe im Libanon sei nicht umgesetzt worden, hieß es. Deshalb hatte der Iran am Nachmittag mitgeteilt, die Straße von Hormuz wieder für die Durchfahrt aller Schiffe zu sperren. David Riemer, Nachrichtenredaktion.
1: Zum Monatsende läuft der Tankrabatt aus. Laut einer YouGov-Umfrage halten 7 von 10 Deutschen weitere Erleichterungen, was die hohen Preise angeht, schon für nötig. Dabei würden sich die meisten dafür aussprechen, die Spritsteuersenkung einfach zu verlängern.
3: Zwar ist ein Großteil der Befragten dafür, den Tankrabatt über den 30. Juni hinaus zu verlängern, aber die Maßnahme ist umstritten. Studien zufolge reichen die Mineralölfirmen die Spritsteuersenkung nämlich nicht zu 100% an die Verbraucher weiter. Gleichzeitig finden nur die wenigsten, dass der Tankrabatt wirklich etwas gebracht hat. Besser kommen andere Entlastungen an. Einen Spritpreisdeckel halten 3/4 der Befragten für sinnvoll, 8 von 10 wären dafür, die Stromsteuer zu senken und sogar 9 von 10 halten geringere Mehrwertsteuern auf Lebensmittel für die größte Entlastung. Tanja Wagner, Nachrichtenredaktion.
1: Ein großer Waldbrand hält die Feuerwehr auf der griechischen Insel Euböa in Atem. Das Feuer brach am Mittag aus. Die Feuerwehr rief die Menschen per Tweet dazu auf, die betroffenen Dörfer vorsorglich zu verlassen. Laut Medienberichten sind 120 Feuerwehrleute, 35 Löschzüge, 7 Hubschrauber und 8 Flugzeuge im Einsatz. Die Insel-Online-Plattform Evima berichtete, die Flammen näherten sich bereits Häusern. In der Region herrscht starker Wind, der die Flammen antreibt und verbreitet. Es ist der erste große Waldbrand in diesem Jahr in Griechenland. Zum Fußball. Die Niederländer haben wieder beste Aussichten auf die K.O.-Runde der WM. Die Oranje-Auswahl gewann mit 5:1 gegen Schweden und zog in der Gruppe F auf Platz 1.
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4: Auf der A3 Richtung Frankfurt zwischen Stockstadt und Seligenstädter Dreieck liegen Gegenstände auf der Fahrbahn. Gute Fahrt.
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4: In Butzbach sind es aktuell 21 Grad, in Fulda haben wir 20 Grad, während in Siegen 22 Grad gemessen werden. In der Nacht sinkt das Thermometer auf milde 19 Grad. So wird das Wetter morgen. Es erwartet euch ein Tag mit Sonne, Wolken und Regen. Bei anfangs 19 Grad. Im Laufe des Tages steigt das Thermometer auf hochsommerliche 31 Grad an.

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1: Ich bin Ursula Winkler. Die deutsche Fußballnationalmannschaft hatte die Elfenbeinküste im zweiten WM-Gruppenspiel mit 2:1 besiegt. Durch den Erfolg in Toronto steht die DFB-Auswahl schon sicher in der K.O.-Phase.
2: Was für ein Finale hier in Toronto. Das Stadion explodiert in der Nachspielzeit nach dem Siegtreffer von Dennis Undav. Davor ist es der erwartete Kraftakt gegen die Elfenbeinküste. Deren pfeilschnelle Stürmer stellen die deutsche Abwehr ein ums andere Mal vor Probleme. So entsteht auch das 0:1 nach einer halben Stunde. Deutschland tut sich lange schwer, doch dann kommt nach einer Stunde Dennis Undav. Der vollstreckt wenige Minuten später eiskalt zum 1:1. Danach eine spannende Schlussphase und die Entscheidung in der Nachspielzeit. Thomas Bremser, Toronto.
1: Zuvor hatten die Niederländer mit 5:1 gegen die Schweden gewonnen und stehen in der Gruppe F auf Platz 1. Nach Tagen der Ungewissheit ist US-Vizepräsident J.D. Vance für Verhandlungen mit dem Iran in die Schweiz aufgebrochen. Er könne nur für ein oder zwei Tage dort sein, sagte er vor Abflug. Danach würden die Gespräche auf anderer Ebene fortgeführt. Besonders die Kämpfe im Libanon hatten zuletzt für Spannungen zwischen Washington und Teheran geführt. Der Iran hatte deshalb gestern eine Schließung der Straße von Hormuz verkündet. Zwei Waggons eines Güterzugs sind in München von einer Brücke etwa 5 Meter in die Tiefe gestürzt. Bei dem Unglück in der vergangenen Nacht kam ein Mensch ums Leben.
3: Zwei Güterzüge waren laut Polizei beim Rangieren auf der Eisenbahnbrücke aus bislang ungeklärten Gründen zusammengestoßen. Durch die Kollision entgleiste einer der Züge, zwei Waggons stürzten von der Brücke. Die Bergungsarbeiten sind aufwendig. Einer der Waggons wurde bereits mit einem Schwerlastkran auf die Straße unter der Brücke gehoben. Der zweite soll zurück auf die Brücke gehievt werden. Einschränkungen im Regional- oder Fernverkehr gibt es laut Deutscher Bahn durch den Unfall nicht. David Riemer, Nachrichtenredaktion.
1: Die Wirtschaftsweise Monika Schnitzer spricht sich für eine Rücknahme der Mehrwertsteuersenkung in der Gastronomie aus. Sie sprach im Spiegel von einer der überflüssigsten Subventionen seit langem. Sie koste rund 3,4 Milliarden Euro pro Jahr und rette, soweit man wisse, nicht wie versprochen die Landgasthäuser. Stattdessen würden Ketten wie McDonald's und Burger King profitieren. Die Insolvenzen in der Branche sind laut der Wirtschaftsauskunft Teil Kreditreform im vergangenen Jahr zum 4. Mal in Folge gestiegen.
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4: Auf der A3 Richtung Frankfurt gibt es zwischen Niedernhausen und dem Wiesbadener Kreuz Fahrzeugteile auf der Fahrbahn. Ebenfalls Richtung Frankfurt steht zwischen dem Offenbacher Kreuz und Frankfurt Süd ein kaputtes Fahrzeug auf dem Standstreifen. Gute Fahrt.
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4: In Korbach sind es aktuell 20 Grad. In Bad Marienberg haben wir 19 und in Gießen messen wir 21 Grad. In der Nacht sinkt das Thermometer auf milde 19 Grad. So wird das Wetter morgen. Es erwartet euch ein Tag mit Sonne, Wolken und Regen. Bei anfangs 19 Grad. Im Laufe des Tages steigt das Thermometer auf hochsommerliche 31 Grad an.

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